0: Es ist 2 Uhr und 25 Minuten. 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
1: Zum Start in den Tag gibt es bei uns noch viel Grau. Am Vormittag lockert es nur langsam auf. Am Nachmittag kommt öfter die Sonne durch. Mit 21 bis 23 Grad ist es angenehm warm. Bis zum Abend bleibt es meist trocken, dazu weht nur wenig Wind. Der Radio Schwaben 3-Tage-Trend. Morgen gibt es vor allem im Ostallgäu

0: teilweise Frühnebel. Danach zeigt sich verbreitet freundliches und warmes Wetter. Am Samstag wird es noch wärmer, mit 28 bis 30 Grad. Zunächst ist es freundlich, später ziehen mehr Wolken auf. Am Sonntag folgen in Bayerisch-Schwaben und dem Allgäu Schauer und vereinzelt Gewitter. Danach zeigt sich das Wetter wieder wechselhafter. Aktuell in Zusmarshausen 13 Grad, trocken bei bedecktem Himmel. In Obergünzburg sind es 14 Grad und in Wemding 14 Grad.
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2: Auf der A96 Lindau Richtung München ist zwischen Memmingen Nord und Memmingen Ost wegen einer Nachtbaustelle der Standstreifen bis etwa 5.30 Uhr gesperrt. Wir haben nur einen Blitzer vorliegen, auf der B28 bei Senden. Gute und sichere Fahrt.
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1: Am frühen Morgen ziehen bei uns noch viele Wolken durch, bei 12 bis 15 Grad. In Bayerisch-Schwaben und im Allgäu lockert es am Vormittag zunehmend auf. Später zeigt sich öfter die Sonne. Meist bleibt es freundlich und mild, bei schwachem bis zeitweise spürbarem Wind. Der Radio-Schwaben-3-Tage-Trend. Morgen gibt es vor allem im Ostallgäu örtlich Frühnebel. Danach ist es vielfach sonnig, ehe wieder mehr Wolken aufziehen. Am Samstag wird es noch wärmer. Zunächst freundlich, dann dichter bewölkt und vereinzelt mit Regen. Dazu steigen die Werte auf 28 bis 30 Grad. Am Sonntag folgt unbeständigeres Wetter, mit Schauern, örtlich auch Gewittern. Aktuell meldet Neusäß 12 Grad bei bedecktem Himmel. In Lindau sind es 16 und in Rhein am Lech 13 Grad.
0: Es ist 2 Uhr und 57 Minuten. 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
2: Ich bin Yves Simon. Vor 10 Jahren hat ein 18-Jähriger am Olympia-Einkaufszentrum in München 8 Jugendliche und eine Frau erschossen. Menschen, die seinem rassistischen Feindbild entsprochen haben. Weitere wurden noch verletzt. Bei der Gedenkfeier sind vor allem die Angehörigen zu Wort gekommen. Sie haben schwere Vorwürfe gegen die Politik erhoben. Für uns berichtet Pia Wegner vom Olympia-Einkaufszentrum in München.
3: Wir wurden alleine gelassen. Wir haben seit 10 Jahren dieselben Fragen und bekommen sie seit 10 Jahren nicht beantwortet. Mit Sätzen wie diesen haben die Angehörigen vor allem eins klargemacht: ihre Wut. Bei der Trauerfeier ging es ihnen nicht nur ums Erinnern. Es ging ihnen vor allem darum zu verdeutlichen, dass es viel zu lange gedauert hat, bis von der Politik anerkannt wurde, dass das, was hier vor 10 Jahren passiert ist, ein rassistischer Anschlag war.
2: Das US-Repräsentantenhaus hat einen Rahmen für deutlich höhere Militärausgaben im nächsten Jahr beschlossen. Das Pentagon-Budget soll um etwa 30% raufgehen auf etwa 1,15 Billionen Dollar. Der Entwurf ist nur ein erster Schritt. Der Senat muss dem Ganzen jetzt auch noch zustimmen. Momentan ist vor allem der Iran-Krieg der Treiber für die hohen Militärausgaben. An der französischen Atlantikküste bei Bordeaux mussten Campingplätze wegen eines Waldbrandes vorsorglich evakuiert werden. Das Feuer hat um die 800 Hektar schon erfasst. Etwa 500 Feuerwehrleute und mehrere Löschflugzeuge sind auch jetzt in der Nacht noch im Einsatz. Campingplätze und Strandbereiche wurden geräumt, verletzt wurde aber bisher zum Glück niemand. Der Nürnberger Stadtrat hat den Umbau des Max-Morlock-Stadions beschlossen. Die Arena wird in Zukunft ein reines Fußballstadion sein. Die Laufbahn verschwindet, die Tribünen rücken näher ran ans Spielfeld. Etwa 50.000 Plätze sind geplant und die typische achteckige Form und die denkmalgeschützten Teile der Haupttribüne, die werden da integriert werden, heißt es. Die Kosten werden geschätzt auf 260 bis 280 Millionen Euro.
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1: Alles frei auf den Straßen. Keine Staus oder Verkehrsbehinderungen in der Region. Geblitzt wird nur an einer Stelle, auf der B28 bei Senden. Die kostenfreie Verkehrs- und Blitzer-Hotline 08000 11 82 11.
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0: Es ist 3 Uhr und 27 Minuten. 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
1: Zum Start in den Tag gibt es bei uns viele Wolken und erste Auflockerungen. Heute Vormittag ist es noch wechselnd bewölkt. Danach wird es freundlicher und vor allem ab Mittag oft sonnig. Dazu weht nur schwacher Wind.
2: Der Radio Schwaben 3-Tage-Trend.
1: Morgen ist es teils klar, im Ostallgäu örtlich mit Nebel. Danach setzt sich verbreitet die Sonne durch. Am Nachmittag stehen 23 bis 25 Grad an. Am Samstag gibt es erst noch freundliches Wetter, später ziehen dichtere Wolken auf. Zum Abend sind einzelne Schauer möglich, zuvor stehen 28 bis 30 Grad an. In Bayerisch-Schwaben und im Allgäu ist es am Sonntag wieder unbeständiger, mit Schauern, vereinzelt auch mit Gewittern. Derzeit werden in Inningen 12 Grad, in Oberstaufen 11 Grad und in Monheim 13 Grad bei bedecktem Himmel gemessen.
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1: Aktuell sind uns keine Verkehrsbehinderungen und keine Blitzer bekannt. Weiterhin eine gute Fahrt.
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1: Zum Start in den Tag ziehen bei uns noch viele Wolken durchs Land. In Bayerisch Schwaben und dem Allgäu lockert es am Vormittag nach und nach auf. Am Mittag zeigt sich öfter die Sonne, bis zum Abend bleibt es meist trocken, dazu weht nur schwacher Wind. Der Radio Schwaben 3-Tage-Trend. Morgen lösen sich letzte Wolken rasch auf. Im Ostallgäu anfangs örtlich mit Frühnebel. Später wird es freundlich und warm bei 23 bis 25 Grad. Am Samstag wird es noch wärmer. Nach Sonne und Wolken sind zum Abend hin vereinzelt Schauer möglich mit 28 bis 30 Grad. Am Sonntag folgt ein wechselhafterer Tag mit Schauern, im Unterallgäu auch einzelnen Gewittern. Aktuell meldet Rehling bedeckt bei 12 Grad. In Marktoberdorf sind es 13, in Buttenwiesen 14 Grad.
0: Es ist 3 Uhr und 57 Minuten. 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
2: Ich bin Yves Simon. Der Bayerische Landtag hat das neue Kita-Gesetz beschlossen. Der bisherige Zuschuss von 100 Euro pro Monat für Familien fällt weg. Das Geld fließt in Zukunft direkt in die Einrichtungen. Laut Sozialministerin Scharf bleibt das Geld damit im System und kommt den Kitas ganz direkt zugute. Die Opposition allerdings warnt dagegen, dass Kitas für Familien rund 100 Euro in Zukunft im Monat teurer werden könnten. Jetzt ist die Einigung da. Nach dem Rückzug von Jens Spahn nach dem Leihmutterskandal soll Kanzleramtsminister Frei neuer Vorsitzender der Unionsfraktion werden. CSU-Chef Söder hält Frei für eine gute Wahl. Spannend ist aber, dass Söder ausdrücklich in jedem Interview betont, dass er den Vorschlag von CDU-Chef Merz unterstützt. Das klingt nach Distanz und das nährt auch Spekulationen über einen möglichen Deal für die nächste Bundespräsidentenwahl schon mal. Denn da ist ja unter anderem Ilse Aigner im Gespräch. Momentan ist sie bayerische Landtagspräsidentin. Im Roten Meer ist ein Tanker beschossen worden und laut der britischen Sicherheitsbehörde ist das Schiff von einem unbekannten Geschoss getroffen worden. An Bord ist dann Feuer ausgebrochen, es wurde aber niemand verletzt. Zur gleichen Zeit hat die vom Iran unterstützte Houthi-Miliz Angriffe auf zwei saudi-arabische Öltanker im Rahmen einer von ihr ausgerufenen Blockade für saudische Schiffe im Roten Meer ausgerufen. Ob es sich um denselben Vorfall handelt, das ist noch unklar. Der FC Bayern und der VfB Stuttgart müssen für das DFB-Pokalfinale teuer bezahlen. Beide Clubs sollen jeweils 260.000 Euro Strafe zahlen. Das DFB-Sportgericht ahndet damit das unsportliche Verhalten der Fans, die beim Endspiel in Berlin rund 300 pyrotechnische Gegenstände gezündet hatten. Das Spiel musste wegen der starken Rauchentwicklung unterbrochen werden. Einen Teil der Strafe dürfen die Vereine aber auch in eigene Sicherheits- und Gewaltpräventionsmaßnahmen investieren.
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1: Und da gibt es gute Nachrichten. Denn uns liegen derzeit keine Verkehrsstörungen und keine Blitzer vor.
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0: Es ist 4 Uhr und 25 Minuten. 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
1: Zum Start in den Tag gibt es noch viele Wolken. Im Laufe des Vormittags lockert es zunehmend auf und am Mittag und am Nachmittag gibt es verbreitet freundliche Abschnitte. Im Allgäu halten sich die Wolken teils etwas länger. Dazu werden angenehme 21 bis 23 Grad erreicht. Heute Abend ziehen wieder mehr Wolken durch, meist bleibt es aber trocken. Der Radio Schwaben 3-Tage-Trend in Bayerisch-Schwaben und im Allgäu. Morgen gibt es meist freundliches Wetter, im Ostallgäu örtlich mit Frühnebel, später setzt sich oft die Sonne durch. Am Samstag ist es erst sonnig, später ziehen mehr Wolken auf und vereinzelt sind Schauer möglich, bei 28 bis 30 Grad. Für Sonntag folgt dann wieder wechselhafteres Wetter, mit Schauern, vereinzelt auch Gewittern. Derzeit meldet Gersthofen 13 Grad. In Memmingen sind es 13 Grad bei starker Bewölkung. In Asbach-Beumenheim liegen die Temperaturen bei 13 Grad.
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1: Es sieht gut aus auf den Straßen. Das Radio Schwaben Verkehrsradar meldet keine Behinderungen und keine Blitzer.
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1: Zwischen Donau und Alpen ist es am frühen Morgen erst noch grau. Im Laufe des Vormittags lockert es auf und in Bayerisch-Schwaben und im Allgäu gibt es heute Mittag bis zum Nachmittag häufiger Sonne bei angenehmen 18 bis 22 Grad. Am Abend ziehen wieder mehr Wolken durch, meist bleibt es aber trocken. Der Radio Schwaben 3-Tage-Trend. Morgen gibt es nach einem freundlichen Start oft Sonne und trockenes Wetter. Am Samstag wird es deutlich heißer mit 28 bis 30 Grad. Später sind vor allem zum Abend hin einzelne Schauer möglich. Am Sonntag wird es unbeständiger mit Schauern und örtlich auch Gewittern. Die aktuellen Wetterwerte. In Affing 14 Grad, in Erkheim 13 und in Gundelfingen 12 Grad. Dazu ist es bedeckt.
0: 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Es ist 4 Uhr und 57 Minuten. 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
2: Ich bin Yves Simon. Guten Morgen. So wie es aussieht, sollen Abschiebungen nach Afghanistan deutlich ausgeweitet werden. Laut hessischem Innenministerium hat jetzt die Bundespolizei ihre bisherigen Einschränkungen auf Straftäter und Gefährder aufgehoben. Für uns berichtet Thomas Bremser.
3: Bundesinnenminister Dobrindt hat erst Anfang der Woche bekräftigt, Abschiebungen in Länder wie Afghanistan zu forcieren. Ihm ging es vor allem um Straftäter nach einem tödlichen Angriff auf einen Studenten in Trier. Künftig soll aber jeder Afghane, der ausreisepflichtig ist, abgeschoben werden können, sagt die hessische Landesregierung. Grundlage dafür ist die Zusammenarbeit mit der Taliban-Regierung.
2: Die Bundesregierung spricht nach einem eigenständigen KI-Cyberangriff von einem Paradigmenwechsel, also einer völlig neuen Lage. Das Digitalministerium sagt, manche KI-Modelle werden in kurzer Zeit viel stärker und damit auch die Gefahr durch Cyberangriffe immer größer. Vorher hatte ein KI-System von ChatGPT-Erfinder OpenAI aus eigener Initiative einen Cyberangriff auf ein Start-up-Unternehmen gestartet. Laut einer neuen Studie verschärft der Klimawandel die Dürre in Europa deutlich. Nicht nur fehlender Regen, sondern vor allem auch die extreme Hitze lässt Wasser viel schneller verdunsten und trocknet Böden und Gewässer aus. Landwirtschaftliche Bodendürren sind in Westeuropa etwa 5-mal, in Osteuropa sogar 11-mal wahrscheinlicher geworden als vor der Industrialisierung. Mehr als 3 Jahre lang ist es gut gegangen, aber dann ist die Masche doch aufgeflogen. Ein Mann hat einen Pool aus 30 bis 40 Doubles gepflegt, die für andere einfach die Theorieprüfung beim Führerschein machen sollen. Jetzt ist der Mann vom Landgericht Bielefeld zu 6 Jahren und 5 Monate Gefängnis verurteilt worden. Vor allem ging es da um kurdischsprachige Prüflinge. Die Fahrschüler haben dem Hauptangeklagten ihre Ausweispapiere vorgelegt. Der hat dann aus seinem Pool eine Person rausgesucht, die dem Prüfling möglichst ähnlich sieht.
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1: Und da gibt es gute Nachrichten, denn uns liegen derzeit keine Verkehrsstörungen und keine Blitzer vor.
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6: Radio Schwaben schon wieder am Donnerstagmorgen. Hier sind Franzi und Lukas.
7: Hallo.
6: Ja, Franzi erstmal dick am Gehen. Das ist aber in Ordnung. Ich glaube, ihr wisst, wie es uns geht. Und ihr seid auch schon so früh wach. Aber keine Sorge. Wir begleiten euch durch diesen Morgen. Wir sind mit dabei. Und immer dran denken, nur noch eine Woche, dann kommt die Ferienzeit und für viele auch die Urlaubszeit. Bald haben wir es geschafft.
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3: Es ist 5 Uhr und 25 Minuten. 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
4: Zum Start in den Tag gibt es noch viele Wolken. Im Laufe des Vormittags lockert es auf. Ab Mittag zeigt sich häufiger die Sonne. Und am Nachmittag liegen die Werte bei 21 bis 23 Grad. Am Abend bleibt es meist trocken und freundlich. Der Radio Schwaben 3-Tage-Trend. Morgen gibt es im Ostallgäu örtlich Nebel. Sonst wird es oft sonnig und insgesamt freundlich. Am Samstag wird es mit 28 bis 30 Grad deutlich wärmer. Später ziehen mehr Wolken auf und vereinzelt sind Schauer möglich. Am Sonntag wird das Wetter in Bayerisch Schwaben und im Allgäu wieder wechselhafter, mit Schauern und vereinzelt auch Gewittern. Im Moment in Stadtbergen 14 Grad und trocken, in Sonthofen 9 Grad und in Wertingen 14 Grad.
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4: Uns liegen im Moment keine Staus und Behinderungen vor, uns liegt nur ein Blitzer vor, und zwar auf der Ulmer Landstraße in Neusess. Kommt es gut an?
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7: Es ist Donnerstag, das Wochenende steht vor der Tür und es gibt gleich noch mehr Motivation, denn bald starten die
8: Sommerferien und für viele bedeutet das Urlaub.
7: Und selbst wenn ihr keinen Urlaub habt, ich finde, die Sommerferien, das spürt man einfach. Es ist weniger los, die Straßen sind frei, es ist meistens gutes Wetter und das kommt alles zusammen und man kann auch einfach zu Hause hier bei uns am Wochenende mal wegfahren im Feierabend. Es ist so schön bei uns in der Region. Also Sommerferien sind für alle so ein bisschen Urlaub. 100 Wochen noch, bald haben wir es geschafft. Auf geht's.
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2: Zum Start in den Morgen gibt es bei uns noch viele Wolken. Später lockert es auf. Am Mittag und Nachmittag gibt es längere, freundliche Abschnitte. Und auch am Abend bleibt es meist trocken. In der Nacht kühlt es auf 6 bis 12 Grad ab.
3: Der Radio Schwaben 3-Tage-Trend. Morgen startet das Ostallgäu stellenweise mit Nebelfeldern. Danach setzt sich häufig die Sonne durch und der Tag verläuft freundlich. Am Samstag ist es nach sonnigem Beginn deutlich wärmer. Später ziehen vor allem nach Norden hin einzelne Schauer auf, bei 28 bis 31 Grad. Am Sonntag geht es wieder wechselhafter weiter, mit Schauern, örtlich auch Gewittern. Und in Bayerisch-Schwaben und dem Allgäu ist es spürbar frischer. Im Moment meldet Bobingen 15 Grad und trocken, in Buchloe starke Bewölkung bei 15 Grad, in Jettingen-Scheppach 13 Grad.
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0: Es ist 5 Uhr und 55 Minuten. 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
5: Ich bin Justin Hamm. Guten Morgen. Mit bewegenden Worten hat Bundespräsident Steinmeier bei einer Gedenkfeier in München an die 9 Todesopfer des Attentats am Olympia-Einkaufszentrum gedacht. Dabei wandte sich Steinmeier entschieden gegen Rassismus und Antisemitismus.
6: Niemals, meine Damen und Herren, niemals dürfen wir uns damit abfinden, dass solches Denken in unserem Land wieder Raum gewinnt. Antisemitismus und Rassismus dürfen keinen Platz in unserer Gesellschaft haben. Dafür zu sorgen, das ist unser aller Pflicht.
5: Vor 10 Jahren hatte ein 18-Jähriger in einem Fastfood-Restaurant aus rassistischen Motiven 8 Jugendliche und eine Frau erschossen. In der Union kommt die Nominierung von Kanzleramtsminister Frei als neuer Fraktionschef gut an. CSU-Landesgruppenchef Hoffmann begrüßt die Entscheidung ausdrücklich. Unionsparlamentsgeschäftsführer Bilger spricht von einer sehr positiven Resonanz. Auch aus der SPD gibt es Zustimmung. Frei soll in einer Woche in einer Sondersitzung gewählt werden. Wer ihm als Kanzleramtschef nachfolgt, steht noch nicht fest. Paukenschlag bei Porsche. Dort könnten deutlich mehr Jobs wegfallen als bisher bekannt. Nach übereinstimmenden Medienberichten stehen 5000 zusätzliche Stellen auf der Kippe. Damit würde die Volkswagen-Tochter das Abbauprogramm nochmal verdoppeln. Für die verbleibende Belegschaft soll demnach im Gegenzug eine Beschäftigungssicherung bis Ende 2035 gelten. An der französischen Atlantikküste bei Bordeaux haben tausende Touristen vor einem Waldbrand flüchten müssen. Das Feuer hat bereits rund 800 Hektar erfasst. Etwa 500 Feuerwehrleute und mehrere Löschflugzeuge sind im Einsatz. Campingplätze und Strandbereiche wurden geräumt. Verletzt wurde bisher niemand.
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7: Schönen guten Morgen raus auf die A96 München Richtung Lindau. Zwischen Mindelheim und Stetten besteht Gefahr durch Gegenstände auf der Fahrbahn. Da liegen Reifenteile. Der rechte und der linke Fahrstreifen sind blockiert, kommt gut durch.
8: Guten Morgen, ich habe einen Blitzer vor euch in Wangen an der Bodenseestraße. Und falls ihr noch welche seht, gerne melden unter der 08000 11 82 11.
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7: Ihr hört Radio Schwaben am Donnerstagmorgen und jetzt sind wir wieder da für euch. Hier sind Franzi und Lukas.
8: Hallöchen.
7: Wir begleiten euch rein und wir haben wieder eine Menge mit im Gepäck.
8: Ja, regionale Themen, gute Musik und natürlich gute Laune.
7: Ja, wir schauen auf jeden Fall schon ganz, ganz viel aufs Wochenende. So viel können wir euch versprechen. Also bei uns beginnt das Wochenende ja meistens Montagmorgen um kurz nach 6, wenn wir uns das erste Mal über das Wochenende sprechen. Und jetzt sind wir aber mittlerweile so nah dran, dass wir uns nicht mehr rechtfertigen müssen, wenn wir darüber sprechen. Also es kann nur gut werden. Auf geht's.
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1: Das, was jetzt kommt, könnte der ein oder andere ein bisschen als problematisch werten, weil wir kurz nach 6 am Donnerstagmorgen halt über Alkohol reden. Aber ich finde das trotzdem in Ordnung, weil uns geht's ja eher um das Feeling und wir wollen hier ein bisschen Wochenende tanzen mit einem Caipirinha in der Hand. Das wird ein gutes Wochenende.
2: Oh ja, wir machen jetzt Cocktails, aber keine normalen. Wir wollen rausstechen mit unseren Mixen. Hm. Deshalb ist Jojo Schweizer jetzt bei uns. Jojo, wie werden unsere Cocktails legendär?
3: Haltet euch ans Rezept.
1: Ist ja langweilig.
3: Und zwar ganz strikt.
1: Na gut.
3: Wenn man da anfängt, herum zu experimentieren, wird's meistens zu süß oder zu sauer, aber pimpt das Ganze auf.
2: Oh.
3: Man kann zum Beispiel essbaren Glitzer ins Getränk geben. Das schaut fantastisch aus. Oder ihr benutzt einfach ganz lustige Eiswürfel mit verschiedenen Formen, friert eine Orange oder eine Zitronenscheibe mit ein oder Glitzer. Blüten kann man einfrieren, Sirup als Eiswürfel. Trauben machen sich auch ganz gut. Beim Auftauen wird dann das Getränk auch nicht wässrig. Und bei der Deko nehmt nicht immer obendrauf die Ananas, die Minze und diese rote kandierte Kirsche, sondern greift doch einfach mal zu essbaren Blüten. Denn auch das Auge trinkt bekanntermaßen mit. Oder so ähnlich.
1: Es kommt auf jeden Fall irgendwie hin. Vielen Dank, Jojo, für die tollen Tipps. Das gibt es natürlich alles nochmal auf radioschwaben.de zum Nachschauen. Und jetzt noch ein kleiner Tipp von mir. Wenn ihr Aperol für mehrere Leute macht, friert den Alkohol und das, was wichtig ist, schon mal ein als Eiswürfel. Oh. Und dann müsstet ihr das nur noch mit Wasser übergießen. Und dann passt der perfekte Mix. Habe ich schon mal gemacht und es funktioniert 1A. Die Leute waren begeistert.

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1: Wir schauen jetzt so ein bisschen außerhalb der Region nach Erding in die Therme, denn da ist morgen richtig Party angesagt.
2: Back to cool. Die 90er Party des Jahres von 15 bis 20 Uhr und das halt im Außenbereich, also Open Air Party. Mhm. Das ist richtig cool. Die haben da eine Bühne, die quasi im Pool steht. Also das ist schon echt brutal.
1: Das ist richtig cool.
2: Wird echt ein Hammer. Es gibt natürlich eine Poolbar mit Cocktails. Eine große Open Air Bühne, wie gesagt. Dekoriert wird es auch so richtig schön 90er-mäßig.
1: Oh.
2: Ne? So Neonfarben, Retro-Deko fürs echte 90s-Feeling.
1: Uhu.
2: Und von der Musik brauche ich gar nicht anfangen. Und wir haben uns jetzt überlegt, was wir für 90er-Hits spielen. Und wir hätten es fast nicht geschafft. Wir haben gesehen, wir müssen jetzt gleich on air und so weiter. Wir haben es fast verpasst, weil wir so reingesunken sind. Die 90er waren so brutal. Es gibt so geile Rocksongs. Es gibt so geile Partysongs. Wir haben uns wirklich festgebissen.
1: Ja.
2: Ich wollte irgendwie Oasis oder The Verve spielen mit Bittersweet Symphony. Franzi kam mit ganz verrückten Sachen. Ich glaube irgendwie Cotton Eye Joe. Da habe ich gesagt, da haut die Leute ja in der Früh vom Auto runter. Wir haben uns jetzt auf den geeinigt, weil mehr 90er geht auch nicht.
1: Oh ja.
2: Everybody von Backstreet Boys. Mhm. Was für ein geiler Song. Und das Intro haben wir jetzt einfach mal übersprungen, weil das hier bumst einfach rein.

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1: Es ist 6 Uhr und 25 Minuten. 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
2: Zum Start in den Morgen gibt es bei uns noch Wolken und erste Auflockerungen. Mehr Sonne setzt sich durch, dazu bleibt es meist trocken. Am Abend zeigt sich der Himmel häufig freundlich. Und in der Nacht kühlt es auf 6 bis 12 Grad ab. Der Radio Schwaben 3-Tage-Trends bringt morgen vor allem im Ostallgäu stellenweise Nebel. Danach überwiegt die Sonne. Am Samstag gibt es viel Sonne. Später ziehen einzelne Schauer oder Gewitter auf. Bei 28 bis 31 Grad wird es heiß. Und am Sonntag geht es in Bayerisch-Schwaben und im Allgäu wechselhaft mit Schauern und einzelnen Gewittern weiter. Im Moment meldet Pöttmes trocken bei 10 Grad. In Marktoberdorf sind es 13 Grad. In Harburg ist es trüb bei 13 Grad.
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4: Aktuell keine Meldungen von ADAC oder Polizei. Kommt gut durch.
5: Ich habe einen Blitzer für euch in Wangen an der Bodenseestraße. Und falls ihr noch welche seht, gerne melden unter der 08011 82 11.
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4: Schon wieder Donnerstag, schon wieder das Kleiderschrank-Update. Franzi, was erwartet uns denn heute?
5: Ich habe das Gefühl, ich sage jeden Tag dasselbe. Es ist aktuell frisch, man kann sehr gut durchlüften, aber es wird angenehm warm heute.
4: Ja, herrlich. Also wie gesagt, momentan echt der perfekte Sommer. Mhm. Nachts kalt zum Schlafen und tagsüber richtig schön warm und teilweise auch wirklich sonnig. Also lasst euch gut gehen und zieht euch ein Bierchen an. Das gut. Da war ich jetzt ein bisschen unsicher.
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0: Stadtgeschichte. Stadtgeschichte. Ich habe mir gerade eingeredet, dass jetzt alle so mitmacht im Chor.
1: Ach so, ja, natürlich.
0: Ja, das hat bestimmt auch geklappt. Guten Morgen, hier ist Radio Schwaben. Können wir das bitte ignorieren? Hallo, hier ist Lukas Brosser. Franzi Bernhauser ist natürlich auch da. Und wir sind jetzt, Überraschung, angekommen bei der Radio Schwaben Stadtgeschichte.
1: Nein.
0: Für alle, die heute zum ersten Mal einschalten und jetzt noch nicht abgeschalten haben, nach dieser komischen Anmoderation, bei der Stadtgeschichte sind wir unterwegs durch Gesamtbayerisch Schwaben und das Allgäu. Und wir finden tolle Geschichten immer wieder, teilweise Mythen und Sagen, manchmal auch Geschichten, die bewiesen wahr sind. Heute sind wir im Landkreis Donau-Ries unterwegs und schauen mal nach Wemding.
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1: Im Spitalwald bei Wemding liegt der Doßweiher, ein stiller Teich umgeben vom dichten Grün. Aus ihm springt eine kleine Quelle, der Doßbrunnen, und unweit davon erhebt sich der Hügel Doßburg. Man erzählt, dass hier einst ein Nonnenkloster gestanden haben soll, ein Ort des Gebets und der Ruhe. Heute wirkt der Ort wie aus der Zeit gefallen. Ein geheimnisvoller Schleier liegt über dem Weiher und wer genau hinschaut, soll die weiße Frau gesehen haben, die durch den Nebel wandert. Wanderer berichten.
3: Dreibeinige Hasen habe ich über die Wiese springen sehen und unheimliche Stimmen, die aus dem Wald kommen.
1: Manche glauben, dass hier Geister ihr Unwesen treiben. Warum ein Ort, der einst geweiht war, heute solche Geschichten mit sich trägt, weiß niemand so genau. Vielleicht ist es nur die Fantasie, die aus stille Schatten formt. Oder vielleicht hat der Wald selbst seine eigenen Geheimnisse, die darauf warten, von dem Mutigen entdeckt zu werden.
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0: Schönen guten Morgen mittendrin in dieser wunderschönen Sommerwoche. Es ist Radio Schwaben am 23. Juli. Es ist Donnerstag und wir haben eine Frage an euch.
1: Wie oft wart ihr schon Eis essen in diesem Sommer? Es ist einfach immer herrlich beim Bummeln in der Innenstadt, daheim auf der Terrasse oder natürlich auch im Freibad oder an den Badeseen.
0: Aber was sticht für euch so richtig raus? Ne? Was ist das beste Eis, was es überhaupt gibt? Also wir haben es gleich mal komplett übertrieben und sind repräsentativ auf den Straßen der Region rumgelaufen und haben euch alle gefragt.
2: Ich esse am liebsten Haselnuss und Vanille, sonst nix.
3: Ah, das perfekte Eis ist für mich Walnusseis.
4: Ich mag am liebsten diesen Italy-Becher mit Kiwi und Sahne und Erdbeer.
5: Groß und lecker mit Obst.
6: Süß ein bisschen, fruchtig und dann passt das eigentlich schon.
7: Ganz normal Schokolade.
8: Vanille, ganz Standard.
9: Ich esse sehr gern Joghurt und Zitrone und ich bleibe immer bei den gleichen Sorten und probiere nie eine andere.
1: Also querbeet alles dabei. Interessant bei uns, Lukas will immer irgendwas Nussiges.
0: Oh ja.
1: Und bei mir muss es immer fruchtig sein. Nur bei einem sind wir uns einig.
0: Vanilleeis geht immer. Es ist ein Klassiker und am heutigen Tag wird genau diese Eissorte ganz besonders gefeiert und da sind uns die Hände gebunden. Da kann es nur eins geben. Hier ist jetzt Vanilleeis mit Ice Ice Baby. Ich meine, alles andere wäre ja ein Hohn.

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1: Zum Start in den Morgen gibt es Wolken und erste freundliche Abschnitte. Im Lauf des Vormittags lockert es weiter auf. Am Mittag und Nachmittag setzt sich verbreitet die Sonne durch. Bis zum Abend bleibt es meist trocken. In der Nacht kühlt es auf 6 bis 12 Grad ab. Der Radio Schwaben 3-Tage-Trend. Morgen beginnt es im Ostallgäu örtlich mit Frühnebel. Danach wird es freundlich und meist sonnig. Am Samstag ist es erst noch oft freundlich. Später werden die Wolken dichter und am Abend sind erste Schauer möglich. Dazu ist es mit 28 bis 31 Grad heiß. Am Sonntag wird das Wetter in Bayerisch Schwaben und im Allgäu wieder wechselhafter. Mit Schauern und vereinzelt auch Gewittern. Die aktuellen Wetterwerte. In Mehring 15 Grad, in Burgau 12 und in Oberstdorf 9 Grad. Dazu ist es trocken und stark bewölkt.
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0: Es ist 6 Uhr und 56 Minuten. 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
3: Ich bin Justin Hamm. Guten Morgen. Die deutsche Wirtschaft wird in den nächsten 20 Jahren nur sehr schwach wachsen und das auch nur, wenn Unternehmen stark auf Digitalisierung und KI setzen. Das zeigt eine Studie im Auftrag der Vereinigung der Bayerischen Wirtschaft, die SZ berichtet. Die Forscher rechnen mit einem durchschnittlichen Wachstum von gerade einmal 0,9% pro Jahr. Der Hauptgrund: wegen sinkender Geburtenraten stehen immer weniger Menschen auf dem Arbeitsmarkt zur Verfügung. 10 Jahre nach dem rassistischen Attentat am Olympia-Einkaufszentrum in München gab es gestern eine große Gedenkfeier. Die Familien der 9 Todesopfer waren dabei und auch einige Demonstranten. Sie kritisieren unter anderem, dass die Ermittler jahrelang Mobbing als Hauptgrund für die Tat angaben und nicht Rassismus. Pia Wegner berichtet.
4: Auch die Angehörigen selbst haben in ihren Reden ordentlich protestiert. Wir wurden von der Politik alleine gelassen. Wir haben seit 10 Jahren dieselben Fragen und bekommen seit 10 Jahren keine Antwort darauf. Mit Sätzen wie diesen haben sie ihre Wut zum Ausdruck gebracht. Es ging ihnen nämlich nicht nur darum zu erinnern, es ging ihnen auch um die fehlende Aufarbeitung nach diesem Anschlag.
3: Die Bundesregierung weitet offenbar die umstrittenen Abschiebungen nach Afghanistan aus. Laut hessischem Innenministerium gilt die bisherige Beschränkung auf Straftäter und Gefährder nicht mehr. Scharfe Kritik gibt es, weil die Bundesregierung dafür mit den islamistischen Taliban zusammenarbeitet. Der Nürnberger Stadtrat hat entschieden, wie das Max-Morlock-Stadion umgebaut wird. Es soll künftig eine reine Fußballarena mit rund 50.000 Plätzen werden, ohne Leichtathletiklaufbahn, dafür mit Tribünen direkt am Spielfeld. Die achteckige Form bleibt erhalten. Die Kosten werden auf rund 270 Millionen Euro geschätzt.
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5: Und wir schauen raus auf die A96 Lindau Richtung München. Zwischen Holzgünz und Erkheim besteht Gefahr durch Gegenstände auf der Fahrbahn, da liegen Reifenteile, bitte gut aufpassen. Und die B28 hier die Städten Richtung Ulm, da haben wir einen Stau bei Neu-Ulm, plant ein bisschen mehr Zeit ein.
6: Ich habe Blitzer für euch in Augsburg, Klinkerberg und Neuburger Straße und in Wangen, Bodenseestraße.
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5: Radio Schwaben kommen wir schon langsam wieder in Griffweite vom Wochenende und für manche ist auch der Urlaub schon ziemlich nah. Ich würde sagen, dann begeben wir uns emotional mal hin, oder?
6: In wenigen Minuten schon mal ein bisschen an Samstag und Sonntag oder den Sommerurlaub schnuppern und es riecht gut, das sage ich euch. Also bis gleich.
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1: Die Radrunde Allgäu ist vom ADFC mit 4 Sternen zertifiziert, führt über 475 Kilometer und braucht deswegen zwischen 7 und 10 Tagesetappen.
2: Also das ist mal eine Tour, die Erik Siemen von der Allgäu GmbH hier vorschlägt. Ist so ein richtiges Erlebnis.
3: Wäre sicherlich mal was für einen Radlurlaub, aber das Schöne an so einer Radrunde ist, man kann ja auch zwischendrin starten und nur einen Teil fahren. So oder so lohnt sich's.
1: Sie ist extrem abwechslungsreich, führt als große Runde einmal durch das ganze Allgäu von der Moorlandschaft über die grünen Hügel bis in die Gebirgsregionen. Führt nicht über die Berge, also ist nicht mit super steilen Anstiegen, sondern man kann sie mit einem Genussfahrrad oder mit einem Gravelbike wunderbar befahren. Jede Menge Möglichkeiten, in Städte zu gehen oder auch einzukehren in der Alpwirtschaft, ist gefüllt mit tollen Panoramaansichten. Alle paar Kilometer gibt es da ein neues Panorama zu entdecken.
2: Also mehr Allgäu aufsaugen und entdecken geht fast nicht. Mit dem Radl ist man auch so ein bisschen langsamer als mit dem Auto. Also man kann alles so ein bisschen besser auf sich wirken lassen. Also muss man fast mal gemacht haben.
3: Die Radrunde Allgäu gibt's natürlich auch auf radioschwaben.de mit allen wichtigen Infos. Und zum Abschluss hat Erik Siemen noch einen kleinen Profi-Tipp für euch.
1: Zu empfehlen ist, in Memmingen zu starten. Da gibt's einen Bahnhof-Anbindung oder auch genügend Parkplätze, um ein Fahrzeug für die Zeit stehen zu lassen.
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0: Hier ist Radio Schwaben und Superstar-Alarm in der Region. Ja, jetzt geht's richtig ab, Franzi.
1: Oh ja, Sean Paul ist live in Neu-Ulm. Wahnsinn. Und zwar im Valley Sportpark am Samstag ab 19 Uhr. Und es gibt tatsächlich noch Tickets. Wenn ihr Songs wie Temperature oder Get Busy schon immer mal live hören wollt, ist das jetzt eure Chance. Das ist die perfekte Sommermusik, finde ich, Sean Paul. Der macht gute Laune. Und für viele ist es bestimmt eine Reise zurück in die Jugend.
0: Ja, das ist so diese typische Clubmusik. Ja. Und gerade so Sommerfeiern und so weiter. Immer die Rapatata, also Sean Paul, Rapatata. Ist einfach geil mit seinem, ich sag mal, dieses Reggae-mäßige von ihm und so. Der vermittelt einfach richtig gute Laune. Da kann man schon mal vorbeischauen. Wir wünschen euch viel Spaß. Und für alle, die nicht hin können oder für alle, die es spontan machen wollen, hier schon mal ein bisschen was zum Einstimmen. Hier ist er mit Bailando, zusammen übrigens mit
1: Enrique Iglesias.

0: Es ist 7 Uhr und 25 Minuten. 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
1: Heute gibt es zwischen Donau und den Alpen erst viele Wolken. Im Laufe des Vormittags zeigen sich mehr Auflockerungen und am Nachmittag wird es oft sonnig und trocken. Nur stellenweise frischt der Wind etwas auf. Am Abend bleibt es meist freundlich, in der Nacht kühlt es auf 6 bis 12 Grad ab. Der Radio Schwaben 3-Tage-Trend. Morgen gibt es zwischen Nordschwaben und dem Allgäu, im Ostallgäu örtlich Nebel. Danach zeigt sich verbreitet freundliches Sommerwetter. Am Samstag erst Sonne, später dichtere Wolken und zum Abend stellenweise Regen. Zuvor stehen die Temperaturen bei 28 bis 31 Grad. Am Sonntag wird es wechselhaft mit Regenschauern. Im Moment in Dinkelscherben 13 Grad und stark bewölkt, in Oberstaufen 10 Grad und in Wertingen 12 Grad wolkenlos.
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3: Und servus, wir schon raus auf die A96, da mein Hindernis auf der Fahrbahn bei Igling. Bitte besonders gut aufpassen. Und die B28 geht die Stetten Richtung Ulm. Da machen wir wieder einen Stau bei Neu-Ulm.
4: Ich habe Blitze für euch in Neu-Ulm, Europastraße, in Augsburg, Klinkerberg, Neuburger Straße, Heumannstraße, Föhringen, Ulmer Straße und Wangen, Bodenseestraße.
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3: Im Moment so ein bisschen das Thema, was die Welt spaltet. KI.
4: Oh ja.
3: Die einen finden es super, weil es natürlich viel abnimmt. Die anderen sagen, naja, bald brauchen wir uns gar nicht mehr selber, weil die KI ja irgendwie alles macht. Und jetzt geht es um das Thema Urlaubsplanung. Kann uns die KI helfen? Natürlich kann sie das, aber wie kann sie uns helfen? Wo sollte man vorsichtig sein und wo sollte man vielleicht doch selber nochmal nachfragen und selber ansetzen?
4: Das schauen wir uns gleich an und zwar mit unserem Kollegen Ralf Hohn.
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0: Ihr hört Radio Schwaben kurz vor den Sommerferien 2026. Bald haben wir es geschafft, ja, und in diesem Jahr plant man oder planen viele das erste Mal einen Urlaub mit KI oder nutzen sie jedenfalls ein bisschen zur Hilfe. Aber wie gut funktioniert denn das?
1: Kollege Ralf Hohn ist jetzt bei uns.
2: Hallöchen.
1: Du Ralf, ich könnte jetzt einfach mal der KI sagen, ich habe ein Budget von X, will Sonne und keinen Massentourismus. Bekomme ich dann sofort brauchbare Vorschläge?
2: Ja, dafür kann man KI eigentlich schon ganz gut gebrauchen. Es gibt ja die klassischen Chatbots wie ChatGPT oder Gemini. Aber es gibt auch KI, die Reise plant, wie beispielsweise Mindtrip oder auch Wonderplan. Zunächst werden mir Reiseziele vorgeschlagen, auch mit Flugzeiten und ähnlichen Dingen. Und wenn ich dann noch ein paar mehr Informationen gebe, dann bekomme ich dann einen kompletten Reiseplan mit Unterkünften, mit Freizeitmöglichkeiten, mit Restaurants. Auch das Budget wird berücksichtigt. Aber die Buchung, die muss ich noch selber machen.
0: Ah, tatsächlich. Wir müssen noch selber denken. Das ist ja der Wahnsinn. Aber Ralf, gibt es abgesehen von der Buchung auch so Sachen, wo man sagt, okay, da stößt die KI an ihre Grenzen?
2: Also Fazit ist, KI ist ein guter Ideengeber für die Reiseplanung, aber dabei sollten wir es eigentlich auch belassen, weil die kann sich bei Flugzeiten oder anderen Angaben zu Hotels dann doch immer mal irren, ob ein Hotel beispielsweise ruhig ist oder nicht. Verschiedene andere Dinge, die sich dann auch immer mal wieder ändern. Also Inspiration kann man sich holen, aber die Entscheidung, wo und wie wir letztendlich Urlaub machen, die sollte dann doch noch bei uns liegen.
0: Das sehe ich auch so. Vielen Dank, Ralf, für die Infos. Und ich glaube, das ist auch generell die richtige Art und Weise, wie man KI nutzen sollte. Man kommt nicht mehr dran vorbei, aber man sollte dann doch das Ganze als Hilfestellung sehen und nicht als die Lösung für jedes Problem. Ich glaube, dann kommen wir ganz gut durch, auch in Zukunft.

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2: Oh, jetzt mit so süßen Popcorn oder Nachos, so einer richtig übertrieben großen Cola, im Kino sitzen und einen Film genießen, herrlich, oder?
3: Oh, Hammer,
2: macht
3: ja.
2: Mega Spaß. Boah, aber im Sommer ein bisschen stickig da drin und man will doch eigentlich auch raus, also weiß ich nicht.
3: Ja, vielleicht haben wir da eine Lösung. Das Lechflimmern in Augsburg, das ist das größte Open-Air-Kino-Festival ganz Deutschlands.
2: Boah, das klingt ja super. Aber was läuft da heute zum Beispiel so?
3: Das weiß Michael Hehl vom Lechflimmern.
4: Am Donnerstag, 23.07. zeigen wir die Komödie LOL 2.0 mit Sophie Marceau in der Hauptrolle und erinnern mit einem Konzertfilm an Chester Bennington. Freut euch auf einen ganz besonderen Film zu Linkin Park.
2: Also ein bisschen Live-Konzert-Feeling im Open-Air-Kino. Lechflimmern, es ist wieder so weit. Das ganze Wochenende läuft es und übrigens bis September läuft es noch weiter. Da kommen ganz viele tolle Filme, immer wieder tolle Highlights, es kommen auch tolle Gäste. Einen ganz großen Überblick findet ihr auf radioschwaben.de unter dem Reiter Lechflimmern und da könnt ihr alles nachschauen und schon mal den gesamten Sommer planen.
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2: Am Vormittag gibt es noch viele Wolken, die Sonne arbeitet sich aber durch und bis zum Mittag lockert es mehr und mehr auf. Am Nachmittag wird es freundlich und trocken, am Abend ist es oft sogar klar und in der Nacht kühlt es auf 6 bis 12 Grad ab, am frischesten im Allgäu. Der Radio Schwaben 3-Tage-Trend. Morgen geht es nach örtlichem Frühnebel im Ostallgäu oft sonnig los, später ist es meist freundlich. Am Samstag gibt es erst viel Sonne, dann mehr Wolken, zum Abend ziehen erste Schauer auf, davor zeigt das Thermometer 28 bis 31 Grad. Am Sonntag geht es unbeständiger weiter mit Schauern und damit ist es auch in Bayerisch-Schwaben und dem Allgäu wechselhaft. In Königsbrunn 15 Grad, in Kempten am Rathaus 13 Grad bei leichter Bewölkung und in Mertingen 15 Grad.
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0: Es ist 7 Uhr und 55 Minuten. 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
5: Ich bin Justin Hamm. Guten Morgen. Vor 10 Jahren war die Tendenz noch eindeutig, junge Menschen gehen immer häufiger studieren. Aber das Blatt hat sich gewendet. Laut einer Studie der Bertelsmann Stiftung ist die Ausbildung wieder beliebter als das Studium. Etwa 90% der befragten Schüler und Azubis sagen, eine Ausbildung ist eine gute Basis für die berufliche Karriere. Trotzdem sind weiter viele Ausbildungsstellen unbesetzt. Die Bertelsmann Stiftung empfiehlt Unternehmen, mehr Optionen für den Einstieg anzubieten. Hitze und geringe Regenmengen sorgen dafür, dass die Böden in Europa stärker austrocknen. Das zeigt eine neue Studie der World Weather Attribution. Landwirtschaftliche Bodendürren bei uns sind demnach deutlich wahrscheinlicher geworden. Katrin Müller berichtet.
6: Hauptproblem ist demnach die dramatisch gestiegene Verdunstung. Trotz höherer Niederschläge im Winter trocknen die Böden in weiten Teilen Europas schon im Frühjahr ungewöhnlich stark aus. Frankreich verzeichnete beispielsweise die niedrigste Maisernte seit 50 Jahren. Vielerorts gibt es im Sommer bereits Beschränkungen bei der Nutzung von Trinkwasser. Steigt der Ausstoß von klimaschädlichen Treibhausgasen weiter, drohen in der Landwirtschaft laut Studie historische Ernteverluste.
5: Das Bundesverfassungsgericht entscheidet heute über das alte Heizungsgesetz der Ampelkoalition. Der frühere CDU-Abgeordnete Heilmann hatte 2023 per Eilantrag das Gesetzgebungsverfahren gestoppt. Er sah sich als Parlamentarier in seinen Rechten verletzt, weil Änderungsanträge erst kurz vor der Abstimmung vorlagen. Im Kern geht es um die Frage, ob das Verfahren damals zu schnell war. Bayerns größtes Erzbistum legt heute seine Finanzzahlen vor. Das Erzbistum München und Freising präsentiert seine Bilanz für 2025. Bisherige Schätzungen gingen von einem Minus von rund 80 Millionen Euro aus. Ein großer Grund, der Mitgliederschwund. Die Kirchenfinanzen in Bayern sind sehr unterschiedlich. Während Regensburg mit einer schwarzen Null rechnet und Eichstätt sogar einen kleinen Überschuss erwartet, kämpfen Passau, Würzburg und Bamberg mit Fehlbeträgen.
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7: Servus, raus auf die A96 Lindau Richtung München. Zwischen Buchloher Ost und Landsberg am Lech West steht ein defekter PKW. Der Standstreifen ist blockiert. Bitte aufpassen. Die B17 Richtung Landsberg, wie immer Stop and Go im Stadtgebiet von Augsburg. Und dann noch die B28 geht die Stetten Richtung Ulm. Da man Stau bei Neu-Ulm.
8: Ich habe Blitzer für euch. In Dürrlauingen die Dossenbergstraße. In Augsburg Heumannstraße, Neuburger Straße. Stadtbergen Göckinger Straße. Vöhringen Ulmer Straße. Und Weißenhorn Memminger Straße.
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7: Und es geht rein in den nächsten Donnerstag-Arbeitstag, jetzt mit Deepish Mode, mit The Police und mit vielen mehr, denn es sind
8: die 80er ab 8 hier auf Radio Schwaben, eine halbe Stunde nur 80er.
7: Für euren guten Start in jeden Morgen.
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0: Und heute sagen wir nochmal Happy Birthday bei den 80ern ab 8 hier auf Radio Schwaben. Denn Martin Gore wird 65 und er ist einer der beiden Sänger von Depeche Mode.
1: Ja, und Martin Gore ist noch so vieles mehr. Also das war immer schon ein crazy Typ. Also die sind früher rumgelaufen. Das waren eine zum Beispiel der ersten, die sich auch mal geschminkt haben auf der Bühne und so. Das war damals in den 80ern total verrückt. Hat auch in Interviews mal gesagt, ja, er tauscht ab und zu mit seiner Freundin einfach die Klamotten und dann läuft er im Kleid rum. Also der war da immer schon sehr, sehr offen eingestellt. Mhm. War auch einer der ersten Popstars, die sich offen zum Vegetarismus bekannten. Also der hat schon in den 80ern, war er Vegetarier. Das war damals ja fast schon undenkbar.
0: Ja.
1: Total krass. Also weit bevor es Mode geworden ist und war generell immer jemand, der einfach sehr, sehr offen war und immer schon sehr ja, zukunftsmäßig quasi gedacht hat.
0: Ja.
1: Außerdem ist er der, der die Texte geschrieben hat bei Depeche Mode. Und ja, im Endeffekt ein total krasser Typ, mittlerweile auch ein bisschen zur Ruhe gekommen, hat 5 Kinder.
0: Wow.
1: Also ich glaube, der hat gar nicht mehr so viel Zeit, total crazy zu sein. Das übernehmen jetzt wahrscheinlich die Kids. Aber wir sind dankbar für alles, was er gemacht hat, zusammen natürlich mit seiner Band Depeche Mode. Hier sind sie jetzt mit einem ihrer vielen 80er-Hits. Hier ist Everything Counts.

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0: Wir sind immer noch hier bei den 80ern ab 8 auf Radio Schwaben. Schönen guten Morgen euch allen. Und wir schauen jetzt mal ins Jahr 83 zu The Police. Da hat ihr letztes Album nämlich Platz 1 in Amerika gehabt.
1: Synchronicity. Ihr letztes Album und tatsächlich eigentlich Wahnsinn. The Police ist so eine große Band mit so vielen Hits. Aber die haben halt tatsächlich nur 5 Alben veröffentlicht. Also eigentlich total verrückt, ja. Und natürlich der größte Hit auf diesem Album, ganz, ganz klar, Every Breath You Take. Mhm. Und ist ein wunderschöner Song natürlich, aber was viele gar nicht wissen, es geht tatsächlich um Stalking.
0: Ja. Ne?
1: Also hier von wegen Liebessong, wenn ihr den beim ersten Date vorspielt und die andere Person Bescheid weiß, könnte gruselig kommen. Ne? Also vielleicht lieber ein bisschen für später aufheben. Ist aber ein toller Song, hier ist er für euch.

0: oder etwas Regen möglich. Davor liegen die Werte bei 28 bis 31 Grad. Am Sonntag wird es in Bayerisch-Schwaben und im Allgäu wechselhaft mit weiteren Schauern. Momentan meldet Untermaitingen stark bewölkt bei 15 Grad. In Lindau liegen die Temperaturen bei 16 Grad, in Dillingen bei 15 Grad.
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3: Und wir haben eine Menge für euch. Es geht los auf der A7 Füssen Richtung Ulm zwischen Bad Grönbach und Woringen. Bitte aufpassen, da ist ein Holzteil auf der Fahrbahn. Die A8 München Richtung Stuttgart zwischen Zusmarshausen und Burga. Ebenfalls aufpassen, da besteht Gefahr durch eine ungesicherte Unfallstelle. Die A96 Lindau Richtung München zwischen Buchloe Ost und Landsberg am Lech West haben wir einen defekten PKW, der steht auf dem Standstreifen. Auch da aufpassen. Die B17 Richtung Landsberg haben wir mal wieder Stop and Go im Stadtgebiet von Augsburg. Die B12 Buchloe-Kaufbeuren zwischen Geisenried und Kraftesried ist in beiden Richtungen die Fahrbahn gesperrt. Rettungsfahrzeuge sind im Einsatz, da gab es einen schweren Unfall. Und die B28 noch in die Städten Richtung Ulm, da haben wir einen Stau bei Neu-Ulm.
4: Ich habe Blitzer für euch auf der B16 bei Donauwörth, in Augsburg, Klinkerberg, Stadtbergen, Göckinger Straße, Memmingen Hauptstraße und Kaufbeuren Ölmühlhang.
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3: Ich habe eine kleine Behauptung. Ich glaube, der Kaffee ist am Montag wichtiger, schmeckt aber am Donnerstag besser.
4: Och, meinst du das?
3: Ja.
4: Da stimme ich dir zu.
3: Ich würde sagen, gleich mal testen. Direkt mal kurz Päuschen, ab zur Kaffeemaschine. Lasst es euch gut gehen. Dreht mir 80er, 90er und aktuelle Hits rauf. Mhm. Und auch auf. Es ist schon wieder Donnerstag. Ich kann zwar nicht mehr reden.
4: Ja, macht nichts.
3: Aber die Musik ist trotzdem gut. Richtig. Hier ist Radio Schwaben.
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0: Hallöchen, ihr hört den Donnerstagmorgen auf Radio Schwaben und seid ihr selbstbewusst, charismatisch, großzügig und willensstark? Na dann habt ihr vielleicht heute oder bis zum 22. August Geburtstag und seid vom Sternzeichen ein Löwe. Diese Charaktereigenschaften stehen nämlich für alle Löwen. Die einen glauben dran, für die anderen sind Sternzeichen Humbug. Was ist's denn nun?
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2: Es gibt sie seit 2500 Jahren. Die 12 sogenannten Tierkreiszeichen wurden von babylonischen Astronomen entwickelt. Damals wurde sich an der sogenannten Sonnenbahn orientiert. Früher dachte man ja, die Sonne bewegt sich um die Erde. Also hat man diese Bewegung wie eine Bahn interpretiert und den Verlauf in 12 Abschnitte unterteilt. Das hat anfangs quasi als eine Art Kalender gedient. Es waren sowas wie die ersten Monate. Benannt wurden sie nach Sternbildern. Aber warum sollen diese Sternzeichen einen Einfluss auf unseren Charakter haben?
3: Nur der Charakter zählt.
2: Das Ganze hat seinen Ursprung in der Astrologie. Im Gegensatz zur Astronomie ist sie zwar keine anerkannte Wissenschaft, aber auch in der Astrologie beobachtet man Sterne und Himmelskörper, beschäftigt sich mit dem Zusammenhang zwischen ihren Bewegungen und Ereignissen auf der Erde. Ebenso wie Religion geht es hier um größere, unerklärliche Mächte, die den Menschen in Zeiten der Unsicherheit Erklärungen liefern. Die oft positiv formulierten Eigenschaften, die den verschiedenen Sternzeichen zugeschrieben werden, der starke Stier, der mutige Löwe oder die schlaue Jungfrau,
4: 1 + 1 = 2,
2: geben natürlich Selbstbewusstsein und manchmal auch eine Orientierung, nach der dann gelebt wird. So etwas nennt sich dann eine selbsterfüllende Prophezeiung. Also dir wird gesagt, du bist mutig und du glaubst dran und handelst dementsprechend. Unser Schicksal liegt am Ende nicht in den Sternen, sondern in unseren eigenen Händen.
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3: Die Radrunde Allgäu ist vom ADFC mit 4 Sternen zertifiziert, führt über 475 Kilometer und braucht deswegen zwischen 7 und 10 Tagesetappen.
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1: Heute Vormittag gibt es bei uns zusehends mehr Auflockerungen. Bis zum Nachmittag setzt sich in Bayerisch Schwaben und dem Allgäu vielerorts die Sonne durch. Es bleibt trocken und angenehm warm. In der Nacht wird es vor allem Richtung Allgäu frisch bei 6 bis 10 Grad.
2: Der Radio Schwaben 3-Tage-Trend.
1: Morgen gibt es nach örtlichen Nebelfeldern im Ostallgäu viel Sonne und nur lockere Wolken. Am Samstag ist es erst freundlich, später ziehen mehr Wolken auf und zum Abend sind erste Schauer möglich. Davor wird es mit 29 bis 31 Grad heiß. Am Sonntag geht es deutlich wechselhafter und kühler weiter mit Regen oder Schauern. Momentan meldet Meitingen wolkenlos bei 16 Grad, Dietmannsried 15 Grad und Neu-Ulm klar bei 15 Grad.
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0: Es ist 8 Uhr und 58 Minuten. 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
4: Ich bin Justin Hamm. Guten Morgen. Über 50.000 Ausbildungsstellen in Deutschland sind unbesetzt. Der Trend geht aber in die richtige Richtung. Eine Studie der Bertelsmann Stiftung zeigt, dass die Ausbildung mittlerweile wieder beliebter ist als das Studium. Rund 90% der befragten jungen Menschen sehen sie als gute Basis für die berufliche Karriere. Ein Problem bleibt, dass viele Bewerber keinen Ausbildungsplatz finden, zum Beispiel wegen schlechter Noten. Die Experten empfehlen Betrieben, den Einstieg für junge Menschen zu erleichtern. Wir bleiben bei einem Ausbildungsberuf, dem Backwerk. Handwerkspräsident Dittrich fordert eine Abschaffung des Sonntagsbackverbotes. Tankstellen dürften Sonntagsteiglinge aufbacken, Handwerksbäcker nur eingeschränkt, kritisiert er. Die Koalition will die Regeln zum neuen Jahr lockern, ein Gesetzentwurf liegt aber bisher noch nicht vor. Bisher dürfen Bäckereien an Sonn- und Feiertagen nur bis zu 3 Stunden Backwaren herstellen und verkaufen. Für viele von uns steht der Sommerurlaub vor der Tür und auch der Bayerische Landtag verabschiedet sich in die Sommerpause. Heute kommt das Plenum zum letzten Mal zusammen, Angela Kress berichtet.
5: Traditionell verabschiedet sich der Landtag mit Schlussworten in die Pause. Nach der Winterpause wird es heute das 2. Mal sein, dass nur Landtagspräsidentin Aigner spricht. Vor einem Jahr hatte AfD-Fraktionschefin Ebner-Steiner als Oppositionsführerin eine parteipolitische Rede gehalten, mit Aussagen, die als rechtsextremistisch kritisiert wurden. Aigner hatte ihr schließlich das Mikro abgedreht.
4: Die USA wollen Saudi-Arabien beim Aufbau eines zivilen Atomprogramms helfen. Beide Länder haben ein Abkommen unterzeichnet. Die USA wollen Nukleartechnologie exportieren. Das soll US-Jobs schaffen. Für Saudi-Arabien soll das Abkommen laut Mitteilung dazu beitragen, dass der Energiebedarf im Land gedeckt werden kann. Saudi-Arabien und den Iran, den die USA angreifen, trennt nur der Persische Golf.
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1: Vorsicht auf der A8 München Richtung Stuttgart. Zwischen Zusmarshausen und Burgau besteht Gefahr wegen einer ungesicherten Unfallstelle. Zwischen Günzburg und Leipheim steht ein defekter LKW. Dort sind Personen auf der Fahrbahn und der Standstreifen ist blockiert. Auf der A96 Lindau Richtung München. Zwischen Buchloe Ost und Landsberg West steht ein defekter PKW. Der Standstreifen ist blockiert. Und hier die neuesten Blitzer auf Radio Schwaben. In Augsburg auf der Mühlhauser Straße und auf der Bergmühlstraße. In Dürlauingen auf der Dossenberger Straße sowie auf der B17 bei Gersthofen. In Stadtbergen auf der Gögginger Straße, in Weißenhorn auf der Memminger Straße und in Kaufbeuren am Ölmühlhang. Kommt gut an!
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1: Und jetzt mehr 80er, 90er und aktuelle Hits. Noch bis 15 Uhr sind wir zusammen und begleiten euch durch den Vormittag. Los geht's.
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3: Es ist 9 Uhr und 25 Minuten. 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
4: Vormittag gibt's noch einen Mix aus Wolken und Sonne. Bis zum Mittag lockert es weiter auf. Am Nachmittag ist es oft freundlich und trocken, dazu angenehm warm. In der Nacht kühlt es auf 6 bis 12 Grad ab. Der Radio Schwaben 3-Tage-Trend. Morgen geht es nach einem frischen Start mit viel Sonne und nur wenigen Wolken weiter. Am Samstag wird es mit 28 bis 31 Grad. Der Radio Schwaben 3-Tage-Trend. Morgen geht es nach einem frischen Start mit viel Sonne und nur wenigen Wolken weiter. Am Samstag wird es mit

0: bis zu 12 Minuten. Und hier die neuesten Blitzer auf Radio Schwaben. In Augsburg auf der Bürgermeister-Bohl-Straße und der Bergmühl-Straße sowie in Stadtbergen auf der Gögginger Straße. In Weißenhorn auf der Memminger Straße und in Föhringen auf der Ulmer Straße. Am Ölmühlhang in Kaufbeuren steht einer und auf der B2 bei Langweid wird der Abstand gemessen. Die kostenfreie Verkehrs- und Blitzer-Hotline 08000 11 82 11.
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0: 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Für Augsburg, Gundelfingen oder Immenstadt und ganz bayerisch Schwaben. Einen schönen Vormittag wünsche ich euch. Jetzt einfach genießen. Und jetzt für euch Simply Red mit Something Got Me Started, Cherish von Kool & The Gang und Michael Jackson mit Who Is It.
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2: Am Vormittag wechseln sich noch Wolken und Sonne ab. Bis Mittag lockert es weiter auf. Am Nachmittag ist es häufiger freundlich und trocken. Gegen Abend zeigt sich meist ein klarerer Himmel. Und in der Nacht kühlt es auf 6 bis 12 Grad ab. Der Radio Schwaben 3-Tage-Trend in Bayerisch-Schwaben und dem Allgäu. Morgen gibt es nach frischem Start viel Sonne, nur im Ostallgäu halten sich in der Früh kurz Nebelfelder. Am Samstag wird es nach sonnigem Beginn deutlich wärmer, später ziehen mehr Wolken auf, vor allem im Norden sind dann erste Schauer möglich, bei 28 bis 31 Grad. Am Sonntag wird das Wetter wieder wechselhafter, mit Schauern und stellenweise auch Gewittern. Derzeit in Augsburg 17 Grad bei leichter Bewölkung, in Füssen 16 Grad und in Bissingen 16 Grad.
0: 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Es ist 9 Uhr und 57 Minuten. 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
3: Ich bin Justin Hamm. Viele Wähler der AfD erhoffen sich neben einer strikteren Migrationspolitik vor allem wirtschaftliche Stabilisierung. Die meisten Unternehmen warnen aber genau vor dem Gegenteil, wenn die AfD ihr Vorhaben umsetzt. Arbeitgeberpräsident Dulger sagt dazu:
4: Anti-Euro, die sind anti-EU, die sind pro-Russland. Ich kann mit einer Partei für eine Industrie- und Wirtschaftsnation, wie Deutschland eine ist, wenig anfangen, die sowas im Parteiprogramm stehen hatten. Deswegen sehe ich in dem Dialog mit den Herrschaften von der AfD keinen Sinn.
3: Fast jede fünfte Familie mit minderjährigen Kindern in Deutschland wird von nur einem Elternteil geführt. Das sind weniger Alleinerziehende als noch vor 10 Jahren, doch das Armutsrisiko bleibt hoch. 1,65 Millionen Alleinerziehende waren es letztes Jahr, fast 85% davon Frauen. Fast jede und jeder dritte Alleinerziehende gilt als armutsgefährdet. Nach Plan der Bundesregierung sollen Eltern von 16- und 17-Jährigen den Anspruch auf Unterhaltsvorschuss verlieren. Die EU-Staaten haben sich auf ein neues Sanktionspaket gegen Russland geeinigt. Es ist das 21. dieser Art seit Beginn des Angriffskrieges gegen die Ukraine. Geplant sind unter anderem weitere Maßnahmen gegen den russischen Finanz- und Energiesektor und auch ein Einreiseverbot für russische Soldaten. Ein Einfuhrverbot für russischen Fisch ist dagegen gescheitert. Die Landtagsfraktionen von CSU und Freien Wählern wollen in Bayern einen Uniformtag für Einsatzkräfte einführen. Sie haben nun einen Dringlichkeitsantrag eingebracht. Vorbild ist Skandinavien. Dort dürfen zum Beispiel ehrenamtliche Rettungskräfte oder Feuerwehrleute oder auch Armeereservisten einmal im Jahr ihre Uniform am Arbeitsplatz tragen. So soll das Engagement in der Gesellschaft gestärkt werden.
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2: Auf der A7 Ulm Richtung Füssenreute ist die Strecke zwischen Dietmannsried und Kempten-Leubas wegen eines Unfalls gesperrt. Und Rettungsfahrzeuge sind im Einsatz. Auf der B12 Kempten Richtung Buchlohe staut es sich zwischen Wildpolsried und Kraftesried auf 2 Kilometern. Ihr verliert bis zu 12 Minuten. Und hier die neuesten Blitzer auf Radio Schwaben. In Augsburg auf der Eindlinger Straße und der Bürgermeister-Bohl-Straße. Auf der Gögginger Straße in Stadtbergen. Auf der Schwabstadler Straße in Klosterlechfeld sowie am Ölmühlhang in Kaufbeuren. Auf der B2 bei Langweid und auf der A8 bei Leipheim wird der Abstand gemessen. 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
1: Es ist 10 Uhr und 26 Minuten. 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
2: Ein Mix aus Sonne und vielen Wolken. Später wird es freundlicher, meist trocken und mit leichtem Wind in Bayerisch-Schwaben und dem Allgäu. In der Nacht kühlt die Luft auf 6 bis 12 Grad ab. Der Radio Schwaben 3-Tage-Trend. Morgen gibt es oft Sonne, später bleibt es freundlich und warm. Am Samstag startet es meist sonnig, dann ziehen mehr Wolken auf. Nachmittags und abends sind erste Schauer- oder Regenfälle möglich. Davor steigen die Werte noch auf 28 sonnig, dann ziehen mehr Wolken auf. Nachmittags und abends sind erste Schauer- oder Regenfälle möglich. Davor steigen die Werte noch auf 28.

0: der Romantischen Straße in Marktoffingen, auf der Meitinger Straße in Tierhaupten sowie auf der Schwabstadler Straße in Klosterlechfeld. Auf der A8 bei Leipheim und auf der B2 bei Langweid gibt es eine Abstandsmessung. Die kostenfreie Verkehrs- und Blitzer-Hotline 08000 11 82 11.
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0: 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Und jetzt für euch Metallica mit Nothing Else Matters. How Bizarre von OMC und Pat Benatar mit We Belong.
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1: Heute Mittag gibt es zwischen Donau und den Alpen Sonne und viele Wolken. Bis in den Nachmittag bleibt es meist trocken, dazu weht zeitweise spürbarer Wind. Am Abend lockert es weiter auf, in der Nacht kühlt es auf 6 bis 12 Grad ab. Der Radio Schwaben 3-Tage-Trend. Morgen gibt es in Bayerisch Schwaben und im Allgäu freundliches Wetter mit viel Sonne und nur lockeren Wolken. Am Samstag ist es oft freundlich, später ziehen mehr Wolken auf und am Abend sind stellenweise Schauer möglich. Davor wird es mit 28 bis 31 Grad heiß. Am Sonntag geht es wechselhaft mit Regenschauern weiter. Aktuell meldet Welden geringe Bewölkung bei 18 Grad. In Bad Grönenbach sind es 16 Grad. Nersingen ist wolkenlos bei 19 Grad.
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0: Es ist 10 Uhr und 58 Minuten. 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
3: Ich bin Moritz Einzel. Für Gesetzgebungsverfahren gibt es kein verfassungsrechtliches Tempolimit. Das hat das Bundesverfassungsgericht entschieden und eine Klage des früheren CDU-Abgeordneten Heilmann verworfen. Der hatte geklagt, weil er das Gesetzgebungsverfahren der Ampelregierung zum Heizungsgesetz überhastet fand. Dadurch sah er seine Rechte als Parlamentarier verletzt. Nun sagt das Verfassungsgericht, nein, bezifferte Grenzen für das Tempo bei der Beratung von Gesetzen gibt es nicht. Kinder allein erziehen, das bedeutet riesige Herausforderungen in Freizeit, Haushalt, Beruf. Und oft bedeutet alleinerziehend sein gleichzeitig arm sein. Das zeigen neue Behördenzahlen. Rund 30% der Alleinerziehenden waren 2025 armutsgefährdet. In den allermeisten Fällen sind Frauen betroffen. Für viele Betroffene könnte es noch enger werden, wenn, wie geplant, der staatliche Unterhaltsvorschuss für 17- und 18-jährige Kinder wegfällt. Bäckereien dürfen sonntags nur bis zu 3 Stunden Backwaren herstellen und an diesem Tag verkaufen. Das besagt das Sonntagsbackverbot. Handwerkspräsident Dittrich findet das ungerecht, weil zum Beispiel Tankstellen ganztags aufbacken dürfen. Womit argumentiert Dittrich noch, Ursula Winkler?
4: Nach seiner Erfahrung sind Sonn- und Feiertagsdienste bei einigen Bäckerinnen und Bäckern sogar besonders beliebt, weil dann extra Zuschläge winken und dafür mal unter der Woche ein freier Tag möglich ist. Er will weiter am 8-Stunden-Tag festhalten, aber er wünscht sich mehr Flexibilität.
3: CSU und Freie Wähler wollen in Bayern einen sogenannten Uniformtag einführen. An einem festgelegten Tag sollen Einsatzkräfte wie Feuerwehr, Polizei oder Bundeswehr freiwillig in Uniform zur Arbeit kommen können. Vorbild ist ein ähnlicher Tag in Skandinavien. Ziel ist es, das Ehrenamt sichtbarer zu machen und den Zusammenhalt zu stärken. Dürren in Europa haben immer schwerwiegendere Folgen. Das zeigt eine neue Klimastudie. Schuld ist nicht nur fehlender Regen, sondern vor allem die gestiegene Verdunstung durch die Hitze. Die Trockenheit belastet schon jetzt die Landwirtschaft und könnte die Lebensmittelpreise steigen lassen, heißt es. Dürren werden durch hohe Verdunstung häufiger und schwerer.
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1: Auf der A7 Ulm Richtung Füssenreute sind zwischen Dietmannsried und Kempten Leubars nach einem Unfall Rettungsfahrzeuge im Einsatz. Zwischen Raststätte Allgäuer Tor West und Rastplatz Leubars staut es sich auf 8 Kilometern. Der Zeitverlust beträgt bis zu 46 Minuten. Zwischen Raststätte Allgäuer Tor West und Dietmannsried staut es sich auf 1 Kilometer. In der Gegenrichtung auf der A7 Füssenreute Richtung Ulm stockt es zwischen Rastplatz Finningen und Kreuz Ulm-Elchingen auf 4 Kilometern. Auch auf der B12 Kempten Richtung Buchlohe staut es sich zwischen Wildpolsried und Kraftesried auf 2 Kilometern. Hier verliert ihr bis zu 12 Minuten. Und hier die neuesten Blitzer auf Radio Schwaben. In Augsburg auf der Donauwörther Straße und in Stadtbergen auf der Hagenmeder Straße. Auf der B2 bei Kaisheim. In Marktoffingen auf der Romantischen Straße sowie in Lindenberg auf der Bismarckstraße. Auf der B2 bei Langweid und auf der A8 bei Leipheim wird der Abstand gemessen. Gute und sichere Fahrt.
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1: Radio Schwaben, da wo die Hits zu Hause sind. Für euch in Mehring, Oettingen oder Buchloe. Und durch den Vormittag begleitet euch Andrea Alimente.
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0: Es ist 11 Uhr und 27 Minuten. 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
1: Zwischen Donau und den Alpen lockert es gegen Mittag zeitweise auf. Am Nachmittag wechseln in Bayerisch-Schwaben und im Allgäu Sonne und Wolken. Dazu weht nur leichter bis spürbarer Wind. Bis zum Abend ist es meist trocken und in der Nacht kühlt es auf 6 bis 12 Grad ab. Der Radio Schwaben 3-Tage-Trend. Morgen gibt es oft freundliches Wetter. Im Ostallgäu örtlich mit Frühnebel. Danach setzt sich verbreitet die Sonne durch. Am Samstag wird der Radio Schwaben 3-Tage-Trend. Morgen gibt es oft freundliches Wetter. Im Ostallgäu örtlich mit Frühnebel. Danach setzt sich verbreitet die Sonne durch.

0: und dem Kreuz Ulm-Elchingen auf 6 Kilometern. Ihr verliert bis zu 13 Minuten. Auf der A96 Lindau Richtung München ist zwischen Holzgünz und Erkheim der Standstreifen wegen eines liegengebliebenen Fahrzeugs blockiert. Und hier die neuesten Blitzer auf Radio Schwaben. In Augsburg auf der Donauwörther Straße, in Stadtbergen auf der Hagenmeder Straße, auf der Meitinger Straße in Tierhaupten sowie auf der Romantischen Straße in Marktoffingen, auf der Schwabstadler Straße in Klosterlechfeld, auf der Edisonallee in Neu-Ulm und auf der B19 bei Fischen. Meldet Staus und Blitzer immer per WhatsApp unter 08000 11 82 11.
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0: Und jetzt mehr 80er, 90er und aktuelle Hits. Von Nordschwaben bis ins Allgäu. Noch bis 15 Uhr sind wir zusammen und begleiten euch durch den Mittag. Und jetzt für euch Roxette mit Joyride. True Colors von Cyndi Lauper und La Bouche mit Fallen in Love. Los geht's!
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1: Übermittag gibt es bei uns Sonne und Wolken im Wechsel. Bis zum Nachmittag zeigen sich freundliche Abschnitte. Dazu weht nur leichter bis zeitweise spürbarer Wind. Am Abend lockert es weiter auf. In der Nacht sinken die Temperaturen auf 6 bis 12 Grad. Im Ostallgäu können sich stellenweise Nebelfelder bilden. Der Radio Schwaben 3-Tage-Trend. Morgen überwiegt von früh bis zum Nachmittag die Sonne, ehe am Abend örtlich wieder mehr Wolken auftauchen. Am Samstag wird es nach freundlichem Beginn mit 28 bis 31 Grad deutlich heißer. Später ziehen erneut dichtere Wolken auf. Am Sonntag geht es in Bayerisch-Schwaben und dem Allgäu wechselhafter weiter, mit Schauern und im Allgäu auch einzelnen Gewittern. In Zusmarshausen 19 Grad, in Bad Hindelang 18 Grad bei leichter Bewölkung und in Krumbach 19 Grad.
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0: Es ist 11 Uhr und 56 Minuten. 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
3: Ich bin Moritz Einzel. Im Streit um zu schnelle Gesetzgebungsverfahren hat das Bundesverfassungsgericht die Klage verworfen. Der ehemalige Abgeordnete Heilmann hatte kritisiert, dass die damalige Ampelregierung das Heizungsgesetz kurzfristig durchs Parlament bringen wollte. Die obersten Richter in Karlsruhe sehen das anders. Thomas Bremser berichtet.
4: Es kommt immer wieder mal vor, dass der Bundestag Gesetze im Eiltempo beschließen muss. So ähnlich war es vor 3 Jahren auch beim Heizungsgesetz der Ampel. Das Gericht stoppte damals im Eilverfahren die schnelle Abstimmung, die dann 2 Monate später stattfand. Doch jetzt sagen die obersten Richter, es gebe kein festes Tempolimit, wenn Gesetze beschlossen werden.
3: Nur bis zu 3 Stunden dürfen Bäckereien an Sonn- und Feiertagen zum Beispiel Brötchen herstellen und verkaufen. Tankstellen dagegen dürfen ganztägig aufbacken. Handwerkspräsident Dittrich kritisiert diese Ungleichheit und setzt sich jetzt für eine Abschaffung dieses Sonntagsbackverbots ein. Die Koalition will die Regeln zum neuen Jahr lockern, hat aber noch keinen Gesetzentwurf gemacht. Hitze und Trockenheit haben die Dürre in Europa weiter verschärft. Eine Studie zeigt, entscheidend ist nicht nur, dass Regen fehlt, sondern auch die durch die Hitze stark gestiegene Verdunstung. Die Forschenden warnen, dass Dürren dadurch häufiger und schwerer werden, mit erheblichen Folgen für die Landwirtschaft. Arbeitgeberpräsident Dulger findet, dass die AfD keine Lösungen für Deutschlands Probleme hat. Der Nachrichtenagentur dpa hat Dulger gesagt, die AfD sei anti-Euro, anti-EU und pro-Russland. Damit könne die Industrie- und Wirtschaftsnation Deutschland wenig anfangen. Weil dem Piloten übel war, hat ein Flugzeug der polnischen Linie LOT mitten in der Nacht in Mailand zwischenlanden müssen. Die Maschine war auf dem Weg von der spanischen Ferieninsel Mallorca nach Warschau. In Mailand konnte der Pilot behandelt werden. Es war nichts Ernstes.
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1: Auf der A7 Füssen-Reute Richtung Ulm staut es sich zwischen Rastplatz Finningen und Kreuz Ulm-Elchingen auf 6 Kilometern. Ihr verliert bis zu 13 Minuten. Auf der A96 Lindau Richtung München ist zwischen Holzgünz und Erkheim der Standstreifen wegen eines liegengebliebenen Fahrzeugs blockiert. Und hier die neuesten Blitzer auf Radio Schwaben. Auf der Donauwörterstraße in Augsburg und auf der B25 bei Harburg. Auf der Romantischen Straße in Marktoffingen sowie auf der B2 bei Mertingen. Auf der Hagenmäderstraße in Stadtbergen, auf der Bismarckstraße in Lindenberg und auf der B19 bei Fischen. Meldet Staus und Blitzer immer per WhatsApp unter 08000 11 82 11.
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1: Mit euch heute unterwegs, Andrea Alimente. Wir haben wieder nur die größten Hits für euch rausgesucht, für ganz Bayerisch-Schwaben und das Allgäu. Musik ab.
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4: Bis morgen. 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
1: Es ist 12 Uhr und 26 Minuten. 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
2: Zwischen Donau und den Alpen gibt es heute einen freundlichen, aber wechselhaften Mittag. Sonne und Wolken wechseln sich ab. Dazu bleibt es meist trocken bei leichtem bis spürbarem Wind. Bis zum Abend lockert es noch etwas auf. In der Nacht kühlt es auf 6 bis 12 Grad ab. Der Radio Schwaben 3-Tage-Trend. Morgen gibt es in Bayerisch-Schwaben und im Allgäu oft Sonne. Später bleibt es freundlich mit lockeren Wolken. Am Samstag gibt es nach einem freundlichen Beginn mehr Wolken. Dazu wird es mit 28 bis 31 Grad heiß. Am Sonntag zeigt es sich dann unbeständiger, mit Schauern, vereinzelt auch mit Gewittern. Momentan meldet Gessertshausen starke Bewölkung bei 19 Grad. In Wertach sind es 16 und in Monheim 17 Grad.
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2: Auf der A8 München Richtung Stuttgart ist zwischen Zusmershausen und Burgau wegen Reinigungsarbeiten der rechte Fahrstreifen bis 16 Uhr gesperrt. Zwischen Holzgüns und Erkheim auf der A96 Lindau Richtung München staut es sich auf 2 Kilometern. Dort braucht ihr bis zu 16 Minuten länger. In Füssen staut es sich auf der B16 Kaufbeuren Richtung Füssen auf der Augsburger Straße bis zur Sebastianstraße zwischen dem Kreisverkehr und der König-Ludwig-Brücke auf 2 Kilometern. Dort braucht ihr bis zu 18 Minuten länger. Auf der B17 Füssener Straße Landsberg Richtung Reute stockt es zwischen Horn und Füssen sowie zwischen Schwangau und Füssen jeweils auf 1 Kilometer. An der Ausfahrt Herzmanns auf der B19 Kempten Richtung Oberstdorf hat es einen Unfall gegeben. Und hier die neuesten Blitzer auf Radio Schwaben. In Augsburg auf der Donauwörther Straße und auf der B2 bei Mertingen. Auf der Meitinger Straße in Tierhaupten sowie in der Hagenmeder Straße in Stadtbergen. In der Edisonallee in Neu-Ulm, in der Bismarckstraße in Lindenberg und auf der B19 bei Fischen. Die kostenfreie Verkehrs- und Blitzer-Hotline Bergen. In der Edisonallee in Neu-Ulm, in der Bismarckstraße in Lindenberg und auf der B19 bei Fischen. Die kostenfreie Verkehrs-

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1: Am frühen Nachmittag wechseln bei uns Sonne und Wolken. Bis zum späten Nachmittag liegen die Temperaturen bei 21 bis 23 Grad. Danach bleibt es trocken und freundlich. Der Radio Schwaben 3-Tage-Trend. Morgen startet der Tag oft sonnig. Im Ostallgäu gibt es örtlich Frühnebel, tagsüber wird es freundlich. Am Samstag gibt es erst längere freundliche Abschnitte, später mehr Wolken. Dazu ist es mit 28 bis 31 Grad heiß. Am Sonntag wird es dann in Bayerisch-Schwaben und dem Allgäu unbeständiger, mit häufigeren Schauern und einzelnen Gewittern. Derzeit meldet Bobingen 19 Grad und trocken. In Steingaden sind es 18 Grad. In Buttenwiesen liegen die Temperaturen bei 19 Grad, dazu viele Wolken.
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4: Es ist 12 Uhr und 55 Minuten. 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
5: Ich bin Moritz Einzel. Fast jede fünfte Familie mit minderjährigen Kindern hat nur ein Elternteil. Das Statistische Bundesamt sagt, das sind weniger Alleinerziehende als noch vor 10 Jahren, doch ihr Armutsrisiko bleibt hoch. Mehr von Lea Matschulat.
6: Rund 29% der alleinerziehenden Haushalte sind armutsgefährdet. 12% sind es bei den Familien mit beiden Elternteilen. Für Kinder bedeutet ein Leben mit wenig Geld häufig auch weniger Teilhabe. Der Eintritt fürs Schwimmbad, eine Spielkonsole, der Mitgliedsbeitrag fürs Gym. Dinge, wo sie verzichten müssen.
5: Wegen unfairer Geschäftspraktiken verhängt die EU gegen Google eine Strafe von 890 Millionen Euro. Der Konzern hat nach Ansicht der Europäischen Kommission mit seiner Suchmaschine sowie dem App-Marktplatz Google Play Wettbewerbsregeln verletzt. Konkret soll Google eigene Angebote wie etwa Sportergebnisse in den Suchergebnissen stärker in den Vordergrund gerückt haben als Konkurrenzangebote. Brauchen Gesetzgebungsverfahren einen klaren zeitlichen Rahmen? Nein, sagt jetzt das Bundesverfassungsgericht. Zumindest gibt es kein beziffertes Tempolimit. Die Karlsruher Richter haben eine Klage des früheren CDU-Abgeordneten Heilmann abgewiesen. Der sah seine Rechte als Parlamentarier verletzt, weil das Heizungsgesetz der Ampelregierung aus seiner Sicht übereilt durchs Parlament gebracht wurde. Im Landkreis Kulmbach hatte eine Frau Ende Juni einem 5-jährigen Jungen nach einem Badeunfall das Leben gerettet. Die Bayreutherin hat dafür jetzt ein Dankesschreiben des Polizeipräsidenten erhalten. Nach dessen Einschätzung überlebte der Junge nur dank der Hilfe der 38-Jährigen. Sie hatte das bewusstlos im Wasser treibende Kind per Herzdruckmassage reanimiert. Der Junge hat keine bleibenden Schäden erlitten. So wie es aussieht, wird Jürgen Klopp morgen als neuer Trainer der deutschen Fußballnationalmannschaft vorgestellt. Der DFB hat zu einer Pressekonferenz geladen. Mehrere Medien berichten, dass er als Nachfolger von Julian Nagelsmann präsentiert werden soll. Zuvor mussten letzte Details mit Klopps bisherigem Arbeitgeber Red Bull geklärt werden.
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1: Auf der A8 München Richtung Stuttgart ist zwischen Zusmarshausen und Burgau wegen Reinigungsarbeiten der rechte Fahrstreifen bis 16 Uhr gesperrt. Auf der A96 Lindau Richtung München staut es sich zwischen Holzgünz und Erkheim auf 2 Kilometern mit bis zu 16 Minuten Zeitverlust. Auf der B16 Kaufbeuren Richtung Füssen stockt es in Füssen zwischen der Augsburger Straße und der Sebastianstraße sowie zwischen dem Kreisverkehr und der König-Ludwig-Brücke auf 2 Kilometern mit bis zu 18 Minuten Zeitverlust. Auf der B17 Füssener Straße Landsberg Richtung Reute staut es sich zwischen Horm und Füssen sowie zwischen Schwangau und Füssen jeweils auf 1 Kilometer. Auf der B19 Kempten Richtung Oberstdorf ist an der Ausfahrt Herzmanns ein Unfall. Und hier die neuesten Blitzer auf Radio Schwaben. In Augsburg auf der Mühlhauser Straße und der Donauwörther Straße. Auf der B25 bei Harburg und auf der B2 bei Mertingen. In der Hagenmeder Straße in Stadtbergen, in der Bahnhofstraße in Krumbach sowie auf der B19 bei Fischen. Die kostenfreie Verkehrs- und Blitzer-Hotline ist 08000 11 82 11.
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3: Es ist 13 Uhr und 24 Minuten. 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
4: Am frühen Nachmittag ziehen lockere Wolken durch und zwischendurch zeigt sich die Sonne. Heute bleibt es meist trocken. Zum Abend hin lockert es noch etwas mehr auf und in der Nacht kühlt es auf 6 bis 11 Grad ab. Der Radio Schwaben 3-Tage-Trend in Bayerisch Schwaben und im Allgäu. Morgen wird es sonnig, tagsüber freundlich und erst am Abend tauchen wieder mehr Wolken auf. Am Wochenende legt die Wärme deutlich zu. Nach viel Sonne am Vormittag ist es später dichter bewölkt und mit 28 bis 31 Grad heiß. Am Sonntag geht es wechselhafter weiter, mit Schauern, im Allgäu auch mit einzelnen Gewittern. Aktuell meldet Neusäß 19 Grad. In Buxheim ist es trocken bei 19 Grad und in Möttingen liegen die Werte bei 19 Grad.
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4: Vorsicht auf der A7 Ulm Richtung Füssen-Reute. Zwischen Langenau und Kreuz Ulm-Elchingen blockieren ein Betonsockel und eine Warnbarke den rechten Fahrstreifen. Zwischen Kreuz Ulm-Elchingen und Nersingen steht ein liegen gebliebenes Fahrzeug auf dem linken Fahrstreifen. Zwischen Holzgünz und Erkheim staut es sich auf der A96 Lindau Richtung München auf 3 Kilometern. In Füssen staut es sich auf der B16 Kaufbeuren Richtung Füssen zwischen Augsburger Straße und Sebastianstraße, zwischen Kreisverkehr und König-Ludwig-Brücke, außerdem zwischen Bildhauer Sturmstraße und König-Ludwig-Brücke sowie zwischen Strausbergstraße und König-Ludwig-Brücke jeweils auf 2 Kilometern. Der längste Zeitverlust liegt bei bis zu 19 Minuten. Auf der B17 Füssener Straße Landsberg Richtung Reute stockt es zwischen Schwangau und Füssen sowie zwischen Horn und Füssen jeweils auf 1 Kilometer. Zwischen Horn und Füssen verliert ihr bis zu 18 Minuten. An der Ausfahrt Herzmanns hat es auf der B19 Kempten Richtung Oberstdorf einen Unfall gegeben. Und hier die neuesten Blitzer auf Radio Schwaben. In Augsburg auf der Augsburger Straße und auf der Romantischen Straße in Marktoffingen, auf der B25 bei Harburg sowie auf der B2 bei Mertingen. Auf der Edisonallee in Neu-Ulm, am Ölmühlhang in Kaufbeuren und auf der B19 bei Fischen. Gute Fahrt mit Radio Schwaben.
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4: Für ganz Bayerisch Schwaben und das Allgäu, ob im Auto, bei der Arbeit oder zu Hause. Egal wo ihr seid, wir sind bei euch. Mit euch heute unterwegs Andrea Alimente und jetzt für euch Santana mit Smooth, The Longest Time von Billy Joel und Inner Circle mit Sweat. Einen schönen Nachmittag mit Radio Schwaben.
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2: Zum Start in den Nachmittag gibt es Sonne und Wolken im Wechsel. Bis zum Abend bleibt es freundlich und trocken. In der Nacht kühlt es auf 6 bis 11 Grad ab. Der Radio Schwaben 3-Tage-Trend. Morgen ist es meist sonnig, später freundlich, erst am Abend werden die Wolken wieder dichter. Am Samstag gibt es nach einem teils wolkigen Start zunächst freundliches Wetter, am Nachmittag dann wieder dichtere Wolken und deutlich wärmeres Wetter bei 28 bis 31 Grad. Am Sonntag wird es in Bayerisch Schwaben und im Allgäu wechselhafter, mit Schauern und einzelnen Gewittern. Die aktuellen Wetterwerte. In Kissing 20 Grad, in Marktrettenbach 18 Grad bei leichter Bewölkung und in Wemding 20 Grad.
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0: Es ist 13 Uhr und 57 Minuten. 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
4: Ich bin Moritz Einzel. Mit den Schlussworten von Landtagspräsidentin Aigner hat sich der Bayerische Landtag in die sitzungsfreie Sommerpause verabschiedet. Aigner spielte in ihrer Rede immer wieder auf die Olympiabewerbung der Stadt München an.
5: Olympia haben wir noch nicht im Land, aber den Spirit haben wir sehr wohl. Auch hier in der Politikarena, wo ebenfalls um Siege gerungen wird.
4: Am 26. September will der DOSB entscheiden, welcher Standort ins internationale Rennen geht. Am 30. September kommt dann auch der Bayerische Landtag wieder zusammen. Was steht oben, wenn Nutzerinnen und Nutzer Fußballspiele, Hotels oder Routen googeln? Zu oft nur die eigenen Angebote von Google, sagt die EU. Wegen unfairer Geschäftspraktiken hat die EU-Kommission gegen den Konzern jetzt eine Strafe von 890 Millionen Euro verhängt. Der zweite Vorwurf ist, im App Store schränke Google gewisse Entwickler ein und halte damit Konkurrenten finanziell in Schach. Es gibt kein Tempolimit für die Gesetzgebung. Das Bundesverfassungsgericht hat geurteilt, dass das Grundgesetz keine allgemeinen Aussagen zur Geschwindigkeit von Gesetzgebungsverfahren im Bundestag zulässt. Ein früherer CDU-Abgeordneter hatte geklagt, ihm war das parlamentarische Verfahren beim Heizungsgesetz zu schnell gegangen. In der Union gibt es Widerstand gegen die geplante Steuer auf zuckerhaltige Getränke. Das berichtet der Spiegel. Demnach hat Sachsen-Anhaltsministerpräsident Schulze gesagt, die Steuer bringe keine spürbaren Veränderungen im Gesundheitsbewusstsein der Menschen. Die CDU-Bundestagsabgeordnete Zobel kritisierte, neue Steuern zulasten des Mittelstands verschärften nur die ohnehin angespannte wirtschaftliche Lage. Morgen um 11 Uhr dürfte es soweit sein. Wie es aussieht, wird Jürgen Klopp als neuer Bundestrainer vorgestellt. Mit der Einladung zu einer Pressekonferenz hat der Deutsche Fußballbund die letzten Zweifel praktisch beseitigt. Klopps Name wurde in der Einladung allerdings nicht genannt. Der Aufsichtsrat und die Gesellschafter müssen noch ihr Go geben. Das gilt aber als Formsache.
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2: Auf der A7 Füssenreute Richtung Ulm staut es sich zwischen Rastplatz Finningen und dem Kreuz Ulm Elchingen auf 4 Kilometern. Und in der Gegenrichtung Ulm Richtung Füssenreute staut es sich zwischen Rastplatz Buchwald West und Föhringen ebenfalls auf 4 Kilometern. Vorsicht auf der A7 Füssenreute Richtung Ulm an der Einfahrt Bad Grönenbach. Dort liegt ein Besen auf der Fahrbahn. Auf der A96 Lindau Richtung München stockt der Verkehr zwischen Holzgüns und Ergheim auf 3 Kilometern. Ihr verliert bis zu 14 Minuten. In der Gegenrichtung München Richtung Lindau ist zwischen Landsberg Ost und Landsberg Nord der rechte Fahrstreifen blockiert. Vorsicht! Dort liegt ein Gummiteil auf der Fahrbahn. Auf der B17 Füssener Straße, Landsberg Richtung Reute, staut es sich zwischen Schwangau und Füssen sowie zwischen Horn und Füssen auf jeweils einem Kilometer. Hier braucht ihr bis zu 18 Minuten länger. Auf der B19 Kempten Richtung Oberstdorf kommt es an der Ausfahrt Herzmanns zu einem Unfall. Und hier die neuesten Blitzer auf Radio Schwaben. In Augsburg auf der Augsburger Straße und der Salomon-Idler Straße. Auf der B25 bei Harburg. Auf der B2 bei Mertingen. Sowie in der Hagenmeder Straße in Stadtbergen. In der Edison-Allee in Neu-Ulm und auf der B19 bei Fischen. Gute und sichere Fahrt.
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0: Thema, das die Gesellschaft spaltet. KI. Jetzt kommt bei vielen der Urlaub näher. Inwiefern die Chatbots da helfen können, haben wir uns mit unserem Kollegen Ralf Hohn angeschaut.
1: Hier ist ein guter Ideengeber für die Reiseplanung, aber dabei sollten wir es eigentlich auch belassen, weil die kann sich bei Flugzeiten oder anderen Angaben zu Hotels dann doch immer mal irren.
2: Und eine große Runde gedreht haben wir mit Erik Siemen von der Allgäu GmbH. Der hatte heute einen ganzen Fahrradurlaub für uns im Gepäck.
3: Die Radrunde Allgäu ist vom ADFC mit 4 Sternen zertifiziert, führt über 475 Kilometer und braucht deswegen zwischen 7 und 10 Tagesetappen.
0: Urlaub für die Ohren. Und morgen dann sogar schon wieder Wochenende für die Ohren. Wir starten mit euch rein ab 5.
4: Bis morgen. 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
1: Es ist 14 Uhr und 27 Minuten. 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
2: Am Nachmittag gibt es bei uns Sonne und Wolken im Wechsel. Bis zum Abend bleibt es trocken und angenehm. In der Nacht gehen die Temperaturen auf 6 bis 11 Grad zurück. Der Radio Schwaben 3-Tage-Trend. Morgen ist es oft sonnig, später ziehen mehr Wolken auf. Insgesamt bleibt es aber meist freundlich. Am Samstag gibt es nach einem teils wolkigen Start viel Sonne. Zum Abend hin ziehen wieder dichtere Wolken auf. Dazu liegen die Werte bei 28 bis 31 Grad. Am Sonntag wird das Wetter in Bayerisch Schwaben und im Allgäu wieder wechselhafter, mit Schauern und einzelnen Gewittern. Momentan werden in Pöttmes 20 Grad gemessen, in Fronten 20 und in Oettingen ebenfalls 20 Grad. Dazu ist es trocken.
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2: Vorsicht auf der A7 Ulm Richtung Füssenreute. Zwischen Kreuz-Ulm-Elchingen und Nersingen steht ein liegen gebliebenes Fahrzeug auf dem linken Fahrstreifen. Zwischen Rastplatz Buchwald West und Föhringen staut es sich auf 8 Kilometern. Hier verliert ihr bis zu 25 Minuten. In der Gegenrichtung, auf der A7 Füssenreute Richtung Ulm, stockt es zwischen Rastplatz Finningen und Kreuz-Ulm-Elchingen auf 4 Kilometern. Auf der A8 Stuttgart Richtung München staut es sich zwischen Rastplatz Adelshauserberg Süd und Sulzemoos auf 5 Kilometern. Hier dauert es bis zu 16 Minuten länger. Vorsicht auf der A96 München Richtung Lindau. Zwischen Landsberg Ost und Landsberg Nord ist der rechte Fahrstreifen blockiert. Ein Gummiteil liegt auf der Fahrbahn. Auf der A96 Lindau Richtung München stockt es zwischen Holzgünz und Erkheim auf 3 Kilometern. Auf der B2 zwischen Weißenburg und Donauwörth ist die Strecke zwischen Buchdorf und Kaisheim Nord Industriegebiet in beiden Richtungen vorübergehend gesperrt. Wegen der Unfallaufnahme sind Rettungsfahrzeuge im Einsatz. Die Staulänge nimmt zu. Ortskundige unter euch sollten das Gebiet weiträumig umfahren. Auf der B19 Kempten Richtung Oberstdorf ist an der Ausfahrt Herzmanns ein Unfall passiert. Und hier die neuesten Blitzer auf Radio Schwaben. In Augsburg auf der Salomon-Idler-Straße und in Königsbrunn auf der Augsburger Straße. In Klosterlechfeld auf der Schwabstadler-Straße sowie auf der B12 bei Ruderathshofen. Auf der B19 bei Fischen sowie in Lindenberg auf der Sedanstraße und der Bismarckstraße. Kommt gut ans Ziel!
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2: 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Und jetzt für euch The Bangles mit Eternal Flame, Bob von Hanson und Phil Collins mit Two Hearts.
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1: Heute gibt es einen freundlichen Mix aus Sonne und Wolken. Bis zum Abend bleibt es meist trocken. In der Nacht kühlt es auf 6 bis 10 Grad ab. Der Radio Schwaben 3-Tage-Trend. Morgen gibt es nach einem oft sonnigen Start freundliches Wetter, im Ostallgäu anfangs stellenweise mit Frühnebel. Zum Wochenende wird es in Bayerisch-Schwaben und im Allgäu nach einem heiteren Vormittag deutlich wärmer. Später steigen die Werte auf 28 bis 31 Grad. Zum Sonntag folgen mehr Wolken, Schauer und im Allgäu auch einzelne Gewitter, also wieder wechselhafter. Aktuell meldet Gersthofen 20 Grad, Kaufbeuren 19 Grad bei leichter Bewölkung und Genderkingen 20 Grad.
0: 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Es ist 14 Uhr und 58 Minuten. 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
2: Ich bin Moritz Einzel. Politiker der SPD fordern angesichts der weiter hohen Spritpreise, Pendlerinnen und Pendler zu entlasten. Deutschland brauche einen wirksamen Schutz vor extremen Preisspitzen, fordert der wirtschaftspolitische Sprecher der SPD-Fraktion Roloff. Bundeswirtschaftsministerin Reiche lehnt das bislang ab. Thomas Bremser berichtet.
3: Einen neuen Tankrabatt wird es nicht geben. Generell plant die Bundesregierung aktuell nichts, um gegen die hohen Benzinpreise vorzugehen. SPD-Fraktionsvize Zorn bringt erneut einen Spritpreisdeckel ins Spiel. Da, wo der Markt nicht funktioniere, könne der Staat eingreifen, so wie in Belgien oder Luxemburg. In Frankreich deckelt der Mineralölriese Total freiwillig seine Preise, wenn auch auf Druck der Regierung.
2: Im vergangenen Jahr sind die Sozialausgaben auf fast ein Drittel der Wirtschaftsleistung in Deutschland gestiegen. Laut Bundesregierung gab es Ausgabensteigerungen in allen Sozialversicherungssystemen. Bei der Krankenversicherung waren es plus 7,7%, bei der Pflegeversicherung plus 11,2% und bei der Rentenversicherung plus 5,8%. Gegen die Stimmen von SPD und AfD hat der Bayerische Landtag die Einführung eines Uniformtages für Einsatzkräfte beschlossen. Künftig sollen Einsatzkräfte an einem ausgewählten Tag nach Rücksprache mit ihrem Arbeitgeber in ihrer jeweiligen Uniform am Arbeitsplatz erscheinen können. Die Regierungsfraktionen von CSU und Freien Wählern hatten den Antrag eingebracht. Auch die Grünen stimmten dafür. Wegen eines Waldbrandes an der französischen Atlantikküste bei Bordeaux sind 10.000 Touristen vorsorglich evakuiert worden. Betroffen sind Urlauber von 8 Ferienzentren und 3 Campingplätzen. Der Brand hat sich auf eine Fläche von etwa 2.800 Fußballfeldern ausgedehnt. 500 Feuerwehrleute sind im Einsatz. Der Fall Berlogun sorgt weiter für Unmut im internationalen Fußball. Norwegens Verbandspräsidentin hat jetzt angekündigt, eine formelle Beschwerde bei der FIFA einzureichen. Der US-Stürmer Follerin Berlogun hatte bei der WM seine Rotsperre erlassen bekommen nach einem Anruf von US-Präsident Trump bei FIFA-Chef Infantino.
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4: A7 Füssen Richtung Ulm zwischen Worringen und Memmingen Süd. Hier steht ein defekter Wohnwagen auf dem Standstreifen. Fahrt hier bitte vorsichtig. A7 Ulm Richtung Füssen zwischen Nersingen und Föhringen. Derzeit 10 Kilometer Stau bzw. stockender Verkehr. Aktuell wird geblitzt in Augsburg in der Salomon-Idler-Straße, auf der A96 bei Wangen. In Königsbrunn haben wir einen Blitzer auf der Augsburger Straße, auf der B12 bei Rudratshofen, auf der B25 bei Harburg, in Wellheim auf der St.-Josef-Straße und in Bobingen steht ein Blitzer auf der Hochstraße.
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4: Schönen Donnerstagnachmittag, Radio Schwaben ist hier. Wenn ihr jetzt die Sommerferien, die ja morgen in einer Woche anfangen, noch nicht komplett verplant habt, dann haben wir vielleicht gleich noch eine tolle Idee für eine sehr ausgedehnte Radeltour durchs Allgäu. Ich bin Ralf Hohn, hallo.
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1: Heute geht's um eine Radtour und das ist jetzt nicht mal eben was, was man mal so auf einer, ich sag jetzt mal salopp, Arschbacke absitzt, sondern das ist dann schon eine längere Geschichte, die man sich unter Umständen für die Sommerferien vornehmen könnte. Also es geht jetzt nicht mal eben so an einem Wochenende. Erik Siemen von der Allgäu GmbH.
2: Die Radrunde Allgäu ist vom ADFC mit 4 Sternen zertifiziert, führt über 475 Kilometer und braucht deswegen zwischen 7 und 10 Tagesetappen. Sie ist extrem abwechslungsreich, führt als große Runde einmal durch das ganze Allgäu von der Moorlandschaft über die grünen Hügel bis in die Gebirgsregionen, führt nicht über die Berge, also ist nicht mit super steilen Anstiegen, sondern man kann sie mit einem Genussfahrrad oder mit einem Gravelbike wunderbar befahren. Jede Menge Möglichkeiten in Städte zu gehen oder auch einzukehren in der Alpwirtschaft, ist gefüllt mit tollen Panoramaansichten. Alle paar Kilometer gibt es da ein neues Panorama zu entdecken. Zu empfehlen ist, in Memmingen zu starten. Da gibt es einen Bahnhofanbindung oder auch genügend Parkplätze, um ein Fahrzeug für die Zeit stehen zu lassen.
1: Das klingt auf jeden Fall sehr gut. Das ist ein tolles Angebot für die bevorstehenden Sommerferien. Weitere Infos zu dieser Radeltour findet ihr auch nochmal auf unserer Homepage zum Nachlesen auf radioschwaben.de.
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0: Es ist 15 Uhr und 25 Minuten. 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
1: Am Nachmittag gibt's bei uns Sonne und Wolken im Wechsel. Bis zum Abend ist es meist freundlich, dazu weht nur leichter Wind. In der Nacht kühlt es auf 6 bis 11 Grad ab. Der Radio Schwaben 3-Tage-Trend. Morgen oft Sonne, später bleibt es freundlich, erst am Abend ziehen mehr Wolken auf. Am Samstag ist es nach einem frischen Start erst sonnig, später werden die Wolken dichter bei 28 bis 31 Grad. In Bayerisch-Schwaben und dem Allgäu ist es am Sonntag unbeständiger mit Schauern, Richtung Allgäu auch mit einzelnen Gewittern. Aktuell in Aindling 21 Grad, in Memmingen 22 Grad bei wolkenlosem Himmel und in Nordendorf 21 Grad.
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3: A7 Füssen Richtung Ulm zwischen Worringen und Memmingen Süd. Hier steht ein defekter Wohnwagen auf dem Standstreifen. Fahrt ihr bitte vorsichtig. A7 Ulm Richtung Füssen zwischen Nersingen und Föhringen. Derzeit 10 Kilometer Stau bzw. stockender Verkehr. Aktuell wird geblitzt in Augsburg in der Salomon-Idler-Straße, auf der A96 bei Wangen. In Königsbrunn haben wir einen Blitzer auf der Augsburger Straße, auf der B12 bei Rudratshofen, auf der B25 bei Harburg, in Wellheim auf der St. Josef-Straße und in Bobingen steht ein Blitzer auf der Hochstraße.
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3: Da haben wir eben über eine Radeltour gesprochen im Allgäu, die man machen kann. Wenn ihr aber Lust habt, in den Sommerferien eher zu verreisen und wisst noch nicht so genau, wohin, KI kann mittlerweile auch zumindest so ein bisschen bei der Reiseplanung unterstützen. Wie das funktioniert, das besprechen wir in dieser halben Stunde.
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0: 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Der Countdown läuft. Morgen in einer Woche ist letzter Schultag. Dann starten wir hier bei uns in Bayern in die Sommerferien. Ja, wo soll es denn hingehen? Entweder in die Berge, ans Meer oder vielleicht ein schöner Städtetrip. Lukas Posser ist bei mir. Lukas, grüß dich. Hi.
1: Hallo Ralf, grüß dich. Servus.
0: Lukas, KI kann immer mehr bei der Reiseplanung unterstützen. Wie funktioniert das denn? Sage ich dir, ich möchte beispielsweise keinen Massentourismus, habe das und das Geld, möchte vielleicht gut essen im Urlaub oder wie geht das?
1: Ja, dafür eignet sich die KI inzwischen eigentlich ziemlich gut. Ja, es gibt ja die klassischen Chatbots wie ChatGPT oder Gemini, aber auch spezielle Reiseplanungs-KIs gibt es schon wie Mindtrip oder Wonderplan. Zunächst werden die passenden Reiseziele einem vorgeschlagen, also zum Beispiel gibt es dann Infos zu Flügen, Freizeitmöglichkeiten und mit so ein paar zusätzlichen Angaben erstellt die KI dann einen kompletten Reiseplan inklusive Unterkünften, Restaurants und Aktivitäten und auch das Budget wird berücksichtigt. Also die Buchung selbst muss ich aber noch selber machen, der Rest macht eigentlich die KI.
0: Okay, das klingt ja gar nicht schlecht. Was hat dich denn so dabei überrascht?
1: Also ich habe zum Beispiel jetzt eingegeben, ich möchte abschalten, aber nicht nur am Strand liegen. Ich mag gutes Essen und möchte morgen spontan entscheiden können, was ich mache. Herausgekommen ist nicht einfach eine Liste mit bekannten Reisezielen, sondern so ein komplettes Konzept. Also in dem Fall ein Aufenthalt in einer kleinen Küstenstadt in Apulien in Italien. Das sind wirklich sehr coole Inspirationen. Vorschläge für konkrete Flüge und die Mietwagenbuchung waren auch dabei übrigens.
0: Okay, also das heißt, dafür ist die KI schon durchaus brauchbar.
1: Also ich sehe es mal so. Die KI ist ein super, super Ideengeber, aber wir sollten es dabei belassen. Weil die Maschine, die kann sich natürlich ab und zu auch mal irren. Und ob ein Hotel wirklich ruhig ist oder ein Restaurant wirklich den eigenen Vorstellungen entspricht, das lässt sich immer sehr, sehr schwer vorhersagen. Also ich denke, die KI nutzen als Inspiration und vielleicht auch so für so ein paar trockene Sachen, wo man einfach keinen Bock hat, das rauszusuchen, ist okay. Aber am Ende, ich denke, mein Urlaub ist auch Herzensangelegenheit, sollte man vielleicht doch einiges auch noch selber machen.
0: Wunderbar, klingt gut. Also Ideengeber, Inspiration, buchen, selber machen. So kann man die KI durchaus für die Urlaubsplanung einsetzen. Lukas, danke dir.
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9: Endlich Feierabend, kommt gut durch den Donnerstagnachmittag. Radio Schwaben ist hier. Momentan ist es ja so, dass der Sommer so einen kleinen Durchhänger hat. Aber ganz ehrlich, ich muss nicht unbedingt immer 30 Grad und mehr haben. So wie das jetzt gerade so läuft, gute 20 Grad, vielleicht bis 25 Grad, finde ich auch zum Teil völlig ausreichend. Vor allen Dingen, auch wenn es darum geht, Eis zu essen. Eis kann ich ja nun wirklich auch bei jedem Wetter essen, auch im Winter. Wobei es im Sommer ja nun wirklich mehr Spaß macht und man natürlich auch deutlich mehr Auswahl hat. Wir wollten mal wissen, was sind denn eigentlich eure Lieblingseissorten?
10: Ich esse am liebsten Haselnuss und Vanille, sonst nix.
11: Ah, oh, das perfekte Eis ist für mich Walnusseis.
12: Ich mag am liebsten diesen Italy-Becher mit Kiwi und Sahne und Erdbeer.
13: Groß und lecker mit Obst.
14: Süß ein bisschen, fruchtig und dann passt das eigentlich schon.
15: Ganz normal Schokolade.
16: Vanille, ganz Standard.
17: Ich esse sehr gern Joghurt und Zitrone und ich bleibe immer bei den gleichen Sorten und probiere nie eine andere.
9: Ja, kann ich gut nachempfinden. Geht mir auch so. Ich esse vor allen Dingen auch sehr gerne so einen Amarena-Becher. Ne? Das finde ich total lecker. Oder wenn es gibt, auch Nutella-Eis. Das sind so meine Sorten. Ich glaube, ich hole mir nachher auch nach Feierabend noch ein Eis.
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1: Am Nachmittag gibt's bei uns Sonne und lockere Wolken. Dazu bleibt es trocken und es weht nur leichter Wind. Am Abend bleibt es weiter freundlich. In der Nacht kühlt es auf 6 bis 11 Grad ab. Der Radio Schwaben 3-Tage-Trend. Morgen ist es erst sonnig und tagsüber meist freundlich. Zum Abend ziehen wieder mehr Wolken auf. Am Samstag geht es nach oft klarem Beginn heiß weiter. Am Nachmittag steigen die Werte auf 28 bis 31 Grad. Am Sonntag ist es vor allem in Bayerisch-Schwaben und im Allgäu unbeständiger mit Schauern und einzelnen Gewittern. Aktuell meldet Rehling 21 Grad bei leichter Bewölkung, Sonthofen 20 Grad und Wallerstein 21 Grad bei wolkenlosem Himmel.
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0: Es ist 15 Uhr und 58 Minuten. 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
3: Ich bin Moritz Einzel. Das Bundesverfassungsgericht hat sich mit der Frage beschäftigt, ob Gesetzgebungsverfahren eine bestimmte Geschwindigkeit haben müssen. Heute nun das Urteil? Nein, das Grundgesetz macht da keine Vorgaben, so die Vorsitzende Richterin Kaufold.
4: Die Verfassung setzt der Beschleunigung von Gesetzgebungsverfahren eine Grenze, aber nicht im Sinne eines bezifferten Tempolimits.
3: Geklagt hatte ein früherer CDU-Abgeordneter, dem war das parlamentarische Verfahren beim Heizungsgesetz zu schnell gegangen. Mit verstärkten Kontrollen geht die Bundespolizei an diesem Wochenende gegen Kriminalität an Bahnhöfen vor. Im Fokus stehen Bahnhöfe, die immer wieder durch eine erhöhte Zahl von Gewaltdelikten auffallen, hieß es von der Gewerkschaft der Polizei. Bahnhöfe gelten für die Polizei als Kriminalitäts-Hotspots. Es gebe dort viele Waffen- und Gewaltdelikte. Mit ihren Schlussworten hat Bayerns Landtagspräsidentin Aigner die Abgeordneten in die Sommerpause verabschiedet. Dabei verwendete die CSU-Politikerin immer wieder Anspielungen auf die Münchner Olympia-Bewerbung.
5: Es geht um mehr als Medaillen, es geht um mehr als Gold. Es geht nämlich um den größten Schatz, den wir haben, unsere Freiheit und unsere Demokratie.
3: Die Sommerpause des Bayerischen Landtags dauert bis zum 30. September. Wegen eines großen Waldbrandes an der französischen Atlantikküste bei Bordeaux sind inzwischen fast 20.000 Menschen vorsorglich evakuiert worden. Betroffen seien vor allem Urlauber in zahlreichen Ferienzentren und auf Campingplätzen, hieß es von der zuständigen Präfektur. Von dem Feuer sind inzwischen mehr als 2.000 Hektar Land betroffen. Die Bibliothek des Deutschen Museums in München hat ihr millionstes Buch erworben. Es handle sich um einen seltenen Band aus den 1830er Jahren über französische Kostümgeschichte, berichtet das Museum. Das sei ein besonderer Meilenstein für die laut Mitteilung größte Museumsbibliothek Deutschlands.
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6: A7 Füssen Richtung Ulm, zwischen Worringen und Memmingen Süd. Hier gibt's immer noch Behinderungen durch einen defekten Wohnwagen. Der steht hier auf dem Standstreifen. B17 Landsberg Richtung Reute, zwischen Schwangau und Füssen. Hier staut sich der Verkehr im Baustellenbereich. In Augsburg wird geblitzt auf der Salomon-Idler-Straße, in Leutkirch auf dem Öschweg, in Oberstdorf auf der Stillach-Straße. Dann haben wir einen Blitzer auf der A96 bei Schwifting, auf der B17 bei Halblech, in Marktoffingen auf der B25 und in Bobingen steht ein Blitzer auf der Hochstraße.
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6: Heute ist Donnerstag. Die Kinofans scharren natürlich schon mit den Hufen, weil donnerstags laufen ja immer neue Filme an. Und gleich stellen wir euch eine Fortsetzungsserie vor, die uns auch schon seit circa 30 Jahren im Kino begleitet. Ich bin Ralf Hohn, hallo.
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0: Die beste Playlist für euren Feierabend am Donnerstagnachmittag hier bei uns bei Radio Schwaben. Es gibt Fortsetzungsserien, die uns schon lange begleiten im Kino, zum Beispiel Toy Story. Vor 30 Jahren ging's los und heute kommt Toy Story 5 in die Kinos in Bayerisch Schwaben. Wollen wir noch mal sehen, ob die Kultspielzeuge von damals uns auch heute noch verzaubern, Sebastian Will.
1: Toy Story ist so eine Filmreihe, bei der sofort Erinnerungen wach werden. Im inzwischen 5. Teil wird es thematisch sogar besonders interessant und aktuell. Denn Bonnie, das Mädchen, das im Film mit den alten Spielzeugfiguren spielt, bekommt eines Tages ein neues Spielzeug geschenkt. Und zwar ein intelligentes Tablet.
2: Danke, danke! Hi, ich bin Lillipad. Lass uns spielen!
1: Auf einmal müssen sich unsere Spielzeughelden fragen, ob Kinder sie überhaupt noch brauchen.
3: Ist die Lage für Spielzeuge wirklich so schlimm?
4: Wir finden täglich immer mehr vergessenes Spielzeug.
5: Wir sind verloren!
6: Die Technik übernimmt unser Zuhause.
1: Clever, weil der Film damit ein Thema erwischt, das alle Familien kennen. Wie oft und wie lange dürfen unsere Kids vorm Bildschirm hängen?
7: Bonnie braucht uns immer noch.
1: Gleichzeitig bleibt Toy Story natürlich Toy Story. Warmherzig, wahnsinnig witzig mit diesem typischen Pixar-Gefühl. Und für Kinder ist es auf jeden Fall ein spannendes Abenteuer. Und für viele Erwachsene ja fast schon ein Wiedersehen mit alten Freunden.
8: Schön, sie wieder streiten zu sehen.
9: Das ist es.
0: Toy Story 5 klingt nach einem tollen Kinofamilien-Event. Ab heute zu sehen bei uns neu in den Kinos in Bayerisch Schwaben.

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1: Es ist 16 Uhr und 27 Minuten. 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
2: Heute am Nachmittag gibt es bei uns häufiger Sonne bei lockeren Wolken. In Bayerisch-Schwaben und im Allgäu bleibt es bis zum Abend meist trocken, dazu weht nur leichter Wind. Später in der Nacht wird es frisch, die Temperaturen sinken auf 7 bis 11 Grad. Der Radio Schwaben 3-Tage-Trend. Morgen gibt es erst Sonne, auch am Nachmittag bleibt es freundlich, zum Abend ziehen wieder mehr Wolken auf. Am Samstag geht es nach frischem Start rasch in die Wärme, später stehen 28 bis 31 Grad an und die Bewölkung nimmt wieder zu. Am Sonntag wird es wechselhafter mit Schauern, im Allgäu auch mit einzelnen Gewittern. Die aktuellen Wetterwerte: in Haunstetten 18 Grad, in Germeringen 19 Grad und wolkenlos, in Burtenbach 22 Grad und leicht bewölkt.
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5: A7 Füssen Richtung Ulm, zwischen Worringen und Memmingen Süd. Hier gibt es immer noch Behinderungen durch einen defekten Wohnwagen. Der steht hier auf dem Standstreifen. B17 Landsberg Richtung Reute zwischen Schwangau und Füssen. Hier staut sich der Verkehr im Baustellenbereich. In Augsburg wird geblitzt auf der Salomon-Idler-Straße, in Leutkirch auf dem Öschweg, in Oberstdorf auf der Stillach-Straße. Dann haben wir einen Blitzer auf der A96 bei Schwifting, auf der B17 bei Halblech, in Marktoffingen auf der B25 und in Bobingen steht ein Blitzer auf der Hochstraße.
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5: Gut gelaunt und besser informiert geht's in den Feierabend. Jetzt haben wir aufs Wetter und die Situation auf den Straßen geschaut. Und gleich gibt's wieder ein bisschen was Entspannendes. Unsere Radioschwaben-Stadtgeschichte geht heute mit uns in die Vergangenheit von Wemding.
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2: Im Spitalwald bei Wemding liegt der Dosweiher, ein stiller Teich umgeben vom dichten Grün. Aus ihm springt eine kleine Quelle, der Dosbrunnen, und unweit davon erhebt sich der Hügel Dosburg. Man erzählt, dass hier einst ein Nonnenkloster gestanden haben soll, ein Ort des Gebets und der Ruhe. Heute wirkt der Ort wie aus der Zeit gefallen. Ein geheimnisvoller Schleier liegt über dem Weiher und wer genau hinschaut, soll die weiße Frau gesehen haben, die durch den Nebel wandert. Wanderer berichten.
3: Dreibeinige Hasen habe ich über die Wiese springen sehen und unheimliche Stimmen, die aus dem Wald kommen.
2: Manche glauben, dass hier Geister ihr Unwesen treiben.

0: Warum ein Ort, der einst geweiht war, heute solche Geschichten mit sich trägt, weiß niemand so genau. Vielleicht ist es nur die Fantasie, die aus stille Schatten formt. Oder vielleicht hat der Wald selbst seine eigenen Geheimnisse, die darauf warten, von den Mutigen entdeckt zu werden.
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Ich würde mal sagen, jetzt ist es offiziell. Jürgen Klopp wird neuer DFB-Bundestrainer für die deutsche Fußballnationalmannschaft. Für morgen 11 Uhr wurde nämlich zu einer offiziellen Pressekonferenz eingeladen. Wie die Vorzeichen stehen und was da morgen passiert, das ist das Thema gleich bei mir um kurz nach 5.

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0: 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Zum frühen Abend gibt es zwischen Donau und den Alpen freundliches und trockenes Wetter mit lockeren Wolken, noch längere Zeit Sonne und nur wenig Wind. In der Nacht klart es vielerorts weiter auf. In Bayerisch-Schwaben und im Allgäu kühlt die Luft auf 7 bis 11 Grad ab. Der Radio Schwaben 3-Tage-Trend. Morgen geht es nach frischem Start oft sonnig und angenehm weiter. Am Abend ziehen stellenweise wieder ein paar Wolken auf. Am Samstag ist es erst sonnig, später ziehen mehr Wolken durch. Dazu wird es mit 28 bis 31 Grad heiß. Am Sonntag ist es unbeständiger, mit Schauern, im Allgäu auch mit einzelnen Gewittern. Im Moment in Dasing 22 Grad bei leichter Bewölkung, in Mauerstetten 19 Grad und wolkenlos, in Illertissen 22 Grad.
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0: Es ist 16 Uhr und 57 Minuten. 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
3: Ich bin Moritz Einzel. Bei einer Geiselnahme in einer Regensburger Bankfiliale ist ein Mensch lebensbedrohlich verletzt worden. Der mutmaßlich männliche Täter sei wohl mit einem Messer bewaffnet, sagte eine Polizeisprecherin. Er befindet sich mit mehreren Geiseln in der Bank. Ein Großaufgebot mit Spezialkräften und einem Hubschrauber ist vor Ort. Das verletzte Opfer habe ins Krankenhaus gebracht werden können, hieß es. Die Hintergründe der Tat sind noch unklar. Die Region an der französischen Atlantikküste bei Bordeaux ist bei deutschen Urlaubern sehr beliebt. Nun wüten dort aber heftige Waldbrände. Rund 20.000 Menschen wurden bereits vorsorglich von Ferienanlagen und Campingplätzen in Sicherheit gebracht, heißt es von den Behörden. Auch 1.000 Anwohner mussten ihre Häuser verlassen. Inzwischen brennt es auf mehr als 2.000 Hektar Fläche. Der Bayerische Landtag hat sich in die Sommerpause verabschiedet. Vor dem Hintergrund der Münchner Olympia-Bewerbung machte Landtagspräsidentin Aigner in ihren Schlussworten einige Anspielungen.
4: Ruhen Sie sich aus, aber nicht zu sehr. Bleiben Sie in Form, weil auch die Demokratie ist ein Muskel, der immer wieder trainiert werden muss. Und in diesem Sinne bleiben wir fit, bleiben wir wachsam und bleiben wir olympisch.
3: Am 26. September entscheidet der DOSB über den deutschen Olympiabewerber. Am 30. September kommt der Landtag zu seiner nächsten Sitzung zusammen. Gesetzgebungsverfahren in Deutschland bekommen kein Tempolimit. Das Bundesverfassungsgericht hat die Klage eines früheren CDU-Abgeordneten verworfen, dem das Verfahren beim Heizungsgesetz zu schnell gegangen war. Die Vorsitzende Richterin Kaufold sagte:
5: Allgemeine Aussagen zur zulässigen Dauer von Gesetzgebungsverfahren lassen sich dem Grundgesetz nicht entnehmen.
3: Bei der Verhandlung ging es nicht inhaltlich um das Heizungsgesetz. Der Kassenbon soll digital werden. Ein Gesetzentwurf des Finanzministeriums sieht vor, dass ab 2028 kein Papierbeleg mehr ausgedruckt werden muss. Stattdessen soll ein QR-Code auf dem Kassenbildschirm reichen. Wer trotzdem einen Papierbon will, kann das weiterhin verlangen.
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6: Vorsicht bitte auf der A96 Lindau Richtung München zwischen Mindelheim und dem Rastplatz Wertachtal Süd. Hier gibt's einen Liegenbleiber auf dem Standstreifen. B17 Landsberg Richtung Reute zwischen Schwangau und Füssen. Hier wird gebaut. Hier gibt es Stau im Baustellenbereich. Aktuelle Blitzer stehen in Leutkirch auf dem Öschweg und der Karlstraße. In Königsbrunn habe ich einen Blitzer auf der Landsberger Straße. Auf der B16 wird geblitzt Höhe Stötten am Auerberg. In Marktoffingen steht ein Blitzer auf der Romantischen Straße. Auf der A96 bei Wangen und auf der B12 bei Ruderatshofen.
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6: Ich weiß nicht, wie es euch geht, aber ich finde, wenn man in so einer Woche drinsteckt, dann vergeht die doch irgendwie meistens relativ schnell, oder? Jetzt ist der Donnerstag auch schon wieder fast Geschichte. Hoffe, ihr seid schon so allmählich drin im Feierabend. Mit uns mit Radio Schwaben. Hallo!
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0: Es geht rein in den Feierabend am Donnerstag. Radio Schwaben ist hier und wir schauen mal auf den neuen Bundestrainer für die deutsche Fußballnationalmannschaft beim DFB. Jürgen Klopp soll es jetzt wohl richten. Morgen wird das Ganze dann offiziell im Rahmen einer Pressekonferenz bekannt gegeben. Thomas Thonfeld weiß schon einiges, was da morgen passieren wird. Thomas, es sieht ja so aus, dass eine ganze Menge auf den Schultern von Jürgen Klopp lastet. Die deutsche Fußballnationalmannschaft hat jetzt dreimal hintereinander nicht das Achtelfinale bei einer Fußballweltmeisterschaft erreicht und er soll die Mannschaft zur alter Größe zurückführen.
1: Klopp weiß das natürlich, aber er weiß auch um den Leistungsstand der Mannschaft. Den hat er ja gerade bei der WM noch als Fernsehexperte analysiert. Und deshalb hat er auch als erstes dafür geworben, dass die Spieler und damit auch er Zeit bekommen. Und dass die Erwartungshaltung an die Mannschaft realistisch sein müsse. Das ist sicherlich zum einen an die Fans gerichtet, aber auch an die DFB-Spitze. Denn Jürgen Klopp ist klar, dass sein Erscheinen allein jetzt nicht alle Probleme löst und nicht automatisch aus dem Team wieder einen Titelanwärter macht.
0: Die Zeit, die er bekommt, ist das eine, aber auf der anderen Seite, müssen natürlich dann auch mal irgendwann wieder Erfolge her.
1: Ja, natürlich, klar will er Titel gewinnen, so wie in Dortmund und in Liverpool, aber die WM hat ja gerade erst wieder deutlich gemacht, wie weit die Nationalmannschaft aktuell davon entfernt ist. Und es ist ja auch deutlich geworden, dass sich weit über die Nationalmannschaft hinaus Dinge im deutschen Fußball ändern müssen und das dauert. Trotzdem gibt's natürlich Ziele für Klopp, die nicht allzu weit entfernt liegen, denn selbstverständlich will er mit dem Team bei der EM 2028 noch dazu in Großbritannien dabei sein und dann möglichst auch nicht gleich in der Vorrunde rausfliegen. Aber mal sehen, was er dann noch selbst dazu sagt.
0: Ja, zwei Co-Trainer aus der Vergangenheit sollen wohl mitkommen und vor allen Dingen auch Sven Bender. Das ist vielleicht eine gewisse Überraschung, oder?
1: Überraschend, weil er bis jetzt nicht zu Klopps Trainerteam gehört hat. Weniger überraschend aber, weil die beiden sich ja auch schon lange kennen. Bender war Spieler unter Klopp, gehörte ja zur Dortmunder Doublesiegermannschaft von 2012, hat dann unter anderem als Trainer im Nachwuchsbereich beim DFB gearbeitet und zuletzt als Chefcoach bei der Spielvereinigung Unterhaching. Also, das ist schon ein Profil, das passen könnte und Sinn macht. Also ich bin jedenfalls sehr gespannt, wie sich Trainer und Spieler am 24. September beim ersten Spiel in den Niederlanden präsentieren werden.
0: Ja, ich denke nicht nur du bist gespannt, sondern alle anderen auch. Drücken wir auf jeden Fall Jürgen Klopp für einen hoffentlich gelungenen Start als neuer Bundestrainer die Daumen.

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3: Es ist 17 Uhr und 24 Minuten. 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
4: Heute am frühen Abend gibt es bei uns oft Sonne. Bis in die Nacht bleibt es meist freundlich und trocken. Später stehen 7 bis 10 Grad an. Der Radio Schwaben 3-Tage-Trend. Morgen ist es in Bayerisch-Schwaben und dem Allgäu erst sonnig, tagsüber verbreitet freundlich, am Abend ziehen mehr Wolken auf. Am Samstag geht es nach freundlichem Beginn rasch auf 28 bis 31 Grad hinauf, später wird es wolkiger. Am Sonntag folgt ein wechselhafter Tag mit Schauern, im Allgäu auch mit einzelnen Gewittern. Die aktuellen Wetterwerte: in Affing 22 Grad, in Mindelheim 20 Grad und wolkenlos, in Gundelfingen 22 Grad und klar.
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5: Vorsicht bitte auf der A96 Lindau Richtung München zwischen Mindelheim und dem Rastplatz Wertachtal Süd. Hier gibt's einen Liegenbleiber auf dem Standstreifen. B17 Landsberg Richtung Reute zwischen Schwangau und Füssen. Hier wird gebaut, hier gibt es Stau im Baustellenbereich. Aktuelle Blitzer stehen in Leutkirch auf dem Öschweg und der Karlstraße. In Königsbrunn habe ich einen Blitzer auf der Landsberger Straße. Auf der B16 wird geblitzt Höhe Stötten am Auerberg. In Marktoffingen steht ein Blitzer auf der Romantischen Straße. Auf der A96 bei Wangen und auf der B12 bei Ruderatshofen.
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5: Wie haltet ihr es eigentlich mit dem Horoskop? Also ich mache das immer so, ne? Wenn was Gutes drin steht, dann glaube ich dran. Und wenn irgendein Blödsinn drin steht, dann sage ich, ach nee, kann ja eigentlich gar nicht sein. Sternzeichen Löwe hat jetzt gerade begonnen. Wir beschäftigen uns gleich mal ein bisschen genauer mit Sternzeichen und was die vielleicht über den ein oder anderen Charakter aussagen. In Wissen in 60 Sekunden.
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0: Wir sind euer Begleiter in den Feierabend. Schönen Donnerstagnachmittag. Radio Schwaben ist hier.
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2: Es gibt sie seit 2500 Jahren. Die 12 sogenannten

0: Tierkreiszeichen wurden von babylonischen Astronomen entwickelt. Damals wurde sich an der sogenannten Sonnenbahn orientiert. Früher dachte man ja, die Sonne bewegt sich um die Erde. Also hat man diese Bewegung wie eine Bahn interpretiert und den Verlauf in 12 Abschnitte unterteilt. Das hat anfangs quasi als eine Art Kalender gedient. Es waren sowas wie die ersten Monate. Benannt wurden sie nach Sternbildern. Aber warum sollen diese Sternzeichen einen Einfluss auf unseren Charakter haben?
1: Nur der Charakter zählt.
0: Das Ganze hat seinen Ursprung in der Astrologie. Im Gegensatz zur Astronomie ist sie zwar keine anerkannte Wissenschaft, aber auch in der Astrologie beobachtet man Sterne und Himmelskörper, beschäftigt sich mit dem Zusammenhang zwischen ihren Bewegungen und Ereignissen auf der Erde. Ebenso wie Religion geht es hier um größere, unerklärliche Mächte, die den Menschen in Zeiten der Unsicherheit Erklärungen liefern. Die oft positiv formulierten Eigenschaften, die den verschiedenen Sternzeichen zugeschrieben werden, der starke Stier, der mutige Löwe oder die schlaue Jungfrau,
2: 1+1=2,
0: geben natürlich Selbstbewusstsein und manchmal auch eine Orientierung, nach der dann gelebt wird. So etwas nennt sich dann eine selbsterfüllende Prophezeiung. Also dir wird gesagt, du bist mutig und du glaubst dran und handelst dementsprechend. Unser Schicksal liegt am Ende nicht in den Sternen, sondern in unseren eigenen Händen.
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0: Mehr 80er, 90er und aktuelle Hits. Schönen Nachmittag mit uns mit Radio Schwaben. Ja, wenn ihr noch nicht so genau wisst, was ihr am Wochenende unternehmen könnt oder auch wollt, wir haben immer wieder gute Ideen und die packen wir dann auch auf unserer Homepage auf radioschwaben.de unter dem Reiter Lifestyle und Veranstaltungen. Da findet ihr auf jeden Fall eine ganze Menge an Tipps. 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Mit Sicherheit auch gute Ideen fürs bevorstehende Wochenende.
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2: Heute am frühen Abend gibt es bei uns noch freundliche Abschnitte. Dazu ziehen nur lockere Wolken durch. In der Nacht kühlt es auf 7 bis 11 Grad ab. Der Radio Schwaben 3-Tage-Trend bringt morgen in Bayerisch Schwaben und im Allgäu meist sonniges Wetter. Später wird es oft heiter bis wolkig und trocken. Am Samstag wird es nach einem frischen Beginn deutlich wärmer. Am Nachmittag sind 28 bis 31 Grad drin. Dazu ziehen dichtere Wolken auf. Zum Sonntag gibt es mehr Wolken und zeitweise Regenschauer. Insgesamt geht es wechselhafter weiter. Derzeit in Königsbrunn 22 Grad und wolkenlos, in Ottobeuren 22 Grad und trüb, sowie in Nördlingen 22 Grad.
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0: Es ist 17 Uhr und 59 Minuten. 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
5: Ich bin Moritz Einzel. Bei einem Raubüberfall in einer Regensburger Bankfiliale ist ein Mann gestorben. Nach einer Messerattacke erlag er im Krankenhaus seinen schweren Verletzungen. Laut Polizei wurden zwei Menschen aus dem Bankgebäude geholt, die augenscheinlich wohlbehalten sind. Die Polizei geht bei dem Tatverdächtigen von einem Einzeltäter aus und ist weiter mit Spezialkräften vor Ort im Einsatz. Die Europäische Union hat eine Strafe von 890 Millionen Euro gegen Google verhängt. Nach Auffassung der EU-Kommission hat der US-Konzern gegen Wettbewerbsregeln verstoßen. Aus Brüssel Dieter Ebeling.
6: Damit riskiert die EU-Kommission einen neuen Konflikt mit US-Präsident Trump. Der hat früher schon Gegenmaßnahmen angedroht. Die EU-Kommission bestraft Google für die Verletzung von Wettbewerbsregeln mit dem App-Marktplatz Google Play. Dabei würden nämlich eigene Produkte stärker hervorgehoben und besser platziert als andere.
5: Es gibt kein Tempolimit für die Gesetzgebung. Das Bundesverfassungsgericht hat geurteilt, dass das Grundgesetz keine allgemeinen Aussagen zur Geschwindigkeit von Gesetzgebungsverfahren im Bundestag zulässt. Ein früherer CDU-Abgeordneter hatte geklagt, ihm war das parlamentarische Verfahren beim Heizungsgesetz zu schnell gegangen. Mehr als 7% der Vollzeitbeschäftigten in Deutschland arbeiten überlang, also 49 Stunden pro Woche oder mehr. Besonders betroffen sind laut Statistischem Bundesamt Selbstständige mit Angestellten. Fast die Hälfte von ihnen arbeitet so viel. Auffällig ist auch, Ältere arbeiten deutlich länger als Jüngere und Führungskräfte sind nach wie vor überwiegend männlich. Noch sicherer und mit anderen Motiven. Die EZB plant eine neue Serie von Euro-Banknoten. Und wie die aussehen sollen, können wir mitentscheiden. Noch bis zum 21. September läuft eine Online-Abstimmung. Zur Auswahl stehen entweder berühmte Europäer wie Beethoven, Marie Curie und Da Vinci oder Flüsse und Vögel als Symbol für Europas Natur. Wahrscheinlich Ende 2026 entscheidet der EZB-Rat, welches Motiv es wird.
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7: A8 Stuttgart Richtung München, zwischen Eichelberg und Oberelchingen derzeit 14 Kilometer Stau. A96 Lindau Richtung München, zwischen Mindelheim und dem Rastplatz Wertachtal Süd, hier steht immer noch ein defektes Fahrzeug auf dem Standstreifen. Im weiteren Verlauf zwischen Kreuz Memmingen und Memmingen Nord, hier hat es einen Unfall im Baustellenbereich gegeben. Aktuelle Blitzer stehen in Westendorf am Oberfeld, in Jettingen-Scheppach wird auf der Messerschmidtstraße geblitzt, in Ichenhausen steht ein Blitzer auf der Ellerbachstraße, in Königsbrunn auf der Landsberger Straße, in Leutkirch wird auf dem Öschweg geblitzt und dann haben wir noch einen Blitzer auf der A96 bei Schwifting.
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7: Schwaben. Huhu, wir sind's in eurem Radio. Radio Schwaben ist hier und es geht in den Feierabend, in den vorletzten Feierabend dieser Woche. Und morgen ist dann schon wieder Wochenende.
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1: Es ist 18 Uhr und 27 Minuten. 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
2: Zum Start in den frühen Abend zeigt sich der Himmel oft freundlich, dazu weht nur leichter Wind. In der Nacht kühlt es unter klarem Himmel auf 7 bis 11 Grad ab. Der Radio Schwaben 3-Tage-Trend. Morgen gibt es erst Sonne und später meist freundliches Wetter mit lockeren Wolken. Am Samstag geht es nach einem frischen Beginn rasch aufwärts. Am Nachmittag werden 28 bis 31 Grad erreicht. Am Sonntag wird das Wetter in Bayerisch-Schwaben und im Allgäu unbeständiger, mit Schauern und örtlich auch Gewittern. Aktuell meldet Großaitingen 22 Grad bei leichter Bewölkung. In Immenstadt ist der Himmel wolkenlos bei 21 Grad. Aus Holzheim kommen 21 Grad.
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4: A8 Stuttgart Richtung München, zwischen Eichelberg und Oberätingen derzeit 14 Kilometer Stau. A96 Lindau Richtung München, zwischen Mindelheim und dem Rastplatz Wertachtal Süd, hier steht immer noch ein defektes Fahrzeug auf dem Standstreifen. Im weiteren Verlauf zwischen Kreuz Memmingen und Memmingen Nord, hier hat es einen Unfall im Baustellenbereich gegeben. Aktuelle Blitzer stehen in Westendorf am Oberfeld, in Jettingen-Scheppach wird auf der Messerschmidtstraße geblitzt, in Ichenhausen steht ein Blitzer auf der Ellerbachstraße, in Königsbrunn auf der Landsberger Straße, in Leutkirch wird auf dem Öschweg geblitzt und dann haben wir noch einen Blitzer auf der A96 bei Schwifting.
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4: Aktuelle Infos aus Bayerisch-Schwaben und natürlich mehr 80er, 90er und aktuelle Hits. Das ist der Grund, warum ihr eingeschaltet habt. Danke, dass ihr da seid. Schönen Donnerstagabend.
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0: So, mein Zettel ist leer. Ich habe alles abgearbeitet in den letzten 4 Stunden, was ich abarbeiten sollte. Ich hoffe, es ging euch heute genauso im Job. Ja, ihr habt dann auch nicht noch groß was, wo euch herschieben müssen. Und seid jetzt glücklich im Feierabend. Wir hören uns morgen Nachmittag wieder. Dann starten wir gemeinsam ins Wochenende. Ab 15 Uhr hier bei Radio Schwaben. Mein Name ist Ralf Hohn und ich wünsche euch noch einen schönen Abend. Macht's gut.
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1: Am Abend gibt es nur noch lockere Wolken am Himmel, dazu bleibt es meist trocken bei leichtem Wind. In Bayerisch-Schwaben und dem Allgäu ist der Himmel in der Nacht oft klar. Im Unterallgäu sind zum Morgen hin örtlich Nebelfelder möglich. Dazu kühlt es auf 6 bis 11 Grad ab.
0: Der Radio Schwaben 3-Tage-Trend.
1: Morgen wird es erst sonnig und freundlich, später ziehen ein paar Wolken durch. Am Samstag steigen die Temperaturen nach einem frischen Morgen rasch an. Erst ist es sonnig, später wolkiger mit 28 bis 31 Grad. Am Sonntag wird das Wetter wechselhafter, mit Schauern, vereinzelt auch Gewittern. Die Temperaturen liegen in Meitingen bei 21 Grad, in Jengen bei 19 Grad und leichter Bewölkung und in Tapfheim bei 22 Grad.
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2: Es ist 18 Uhr und 56 Minuten. 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
3: Ich bin Oliver Urbanke. Nach einem tödlichen Messerangriff in einer Bankfiliale in Regensburg haben Spezialkräfte den mutmaßlichen Täter im Gebäude gestellt. Das sagt Polizeisprecher Jonas Kraus.
4: Wir haben den Tatverdächtigen festgenommen. Bei dem Tatverdächtigen handelt es sich um einen 20-jährigen Deutschen.
3: Der Angreifer hatte einen Mann in der Bank mit einem Messer attackiert. Das Opfer konnte zwar noch ins Krankenhaus gebracht werden, starb dort aber an seinen schweren Verletzungen. Laut Polizei dauert der Einsatz vor Ort an. Unter anderem werde das Gebäude derzeit noch genau abgesucht. Man gehe aber von einem Einzeltäter aus. Ein Nachfolger für Ex-Unionsfraktionschef Spahn ist gefunden. Laut übereinstimmenden Medienberichten will Bundeskanzler Merz wohl morgen bekannt geben, wer die Stelle von Thorsten Freinach besetzen soll. Gesundheitsministerin Wagen wird demnach als erste Frau überhaupt Kanzleramtschefin und ersetzt Thorsten Frei, der wiederum Fraktionschef im Bundestag werden soll. Wagens Nachfolge im Gesundheitsministerium übernimmt demnach CDU-Generalsekretär Carsten Linnemann. Wer dann die CDU-Zentrale führt, ist noch offen. Urkundenfälschung mit tödlichen Folgen. Ein Berufskraftfahrer hatte sich mit gefälschten Dokumenten immer wieder als Rettungs- und Notfallsanitäter ausgegeben und in einem seiner Einsätze einem schwerkranken Mann ein ungeeignetes Medikament verabreicht. Der Mann starb daraufhin. Vom Landgericht Kleve ist der 30-Jährige dafür wegen Totschlags, versuchter gefährlicher Körperverletzung und Urkundenfälschung zu 10 Jahren Haft verurteilt worden. Bei der Fußball-Weltmeisterschaft könnte es Wettmanipulation gegeben haben. Zumindest gibt es erste Hinweise darauf. Ein internationales Gremium hat 7 sogenannte gelbe Alarme registriert, also Auffälligkeiten, die näher geprüft werden müssen. Interessant dabei, die FIFA hatte noch letzte Woche erklärt, es habe keinerlei verdächtige Wettaktivitäten gegeben.
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1: Auf der A8 München Richtung Stuttgart staut es sich zwischen Friedberg und Augsburg-West auf 4 Kilometer mit bis zu 14 Minuten Zeitverlust. Zwischen Augsburg-Ost und Augsburg-West sind es 3 Kilometer Stau mit bis zu 9 Minuten Zeitverlust. Zwischen Memmingen-Nord und Kreuz-Memmingen hat sich auf der A96 München Richtung Lindau ein Unfall im Baustellenbereich ereignet. In der Gegenrichtung, Lindau Richtung München, ist zwischen Buchlohe-Ost und Landsberg-West wegen einer ungesicherten Unfallstelle der linke Fahrstreifen blockiert. Auf Höhe Donauwörth stockt der Verkehr auf der B16 Günzburg Richtung Donauwörth auf 1 Kilometer mit bis zu 10 Minuten Zeitverlust. Und hier die neuesten Blitzer auf Radio Schwaben. In der Ellerbachstraße in Ichenhausen, in der Messerschmidtstraße in Jettingen-Scheppach, auf der AIC 12 bei Kissing sowie auf der Landsberger Straße in Königsbrunn. Gute und sichere Fahrt.
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1: Wir spielen nonstop eure Lieblingshits am Stück. Für ganz Bayerisch-Schwaben und das Allgäu. Ich begleite euch noch bis Mitternacht auf Radio Schwaben. Viel Spaß! 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

0: Es ist 19 Uhr und 26 Minuten. 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
1: Am Abend lockern die Wolken weiter auf. In der Nacht ist es meist klar, dazu weht nur schwacher Wind und es kühlt auf 6 bis 11 Grad ab.
2: Der Radio Schwaben 3-Tage-Trend.
1: Morgen gibt es vor allem im Unterallgäu stellenweise Frühnebel. Danach setzt sich oft die Sonne durch, ehe später wieder mehr Wolken auftauchen. Am Samstag ist es zunächst freundlich, dann wird es deutlich heißer, bevor später dichtere Wolken aufziehen. Die Werte liegen bei 28 bis 31 Grad. Am Sonntag wird das Wetter in Bayerisch-Schwaben und im Allgäu wieder wechselhafter, mit Schauern und örtlich auch Gewittern. Aktuell gibt es in Obergünzburg wolkenlos bei 19 Grad, in Mehring leicht bewölkt bei 22 Grad und in Asbach-Beumenheim 21 Grad.
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1: Auf der A8 München Richtung Stuttgart staut es sich zwischen Augsburg-Ost und Augsburg-West auf 3 Kilometern, zwischen Friedberg und Augsburg-West sowie zwischen Dasing und Augsburg-West jeweils auf 5 Kilometern. Mit bis zu 19, stellenweise 18 Minuten Zeitverlust. Auf der A96 München Richtung Lindau ist zwischen Memmingen Nord und Kreuz Memmingen ein Unfall im Baustellenbereich gemeldet. In der Gegenrichtung Lindau Richtung München ist zwischen Buchlohe Ost und Landsberg West wegen einer ungesicherten Unfallstelle der linke Fahrstreifen blockiert. Auf der B16 Günzburg Richtung Donauwörth staut es sich auf Höhe Donauwörth auf 1 Kilometer mit bis zu 10 Minuten Zeitverlust. Und hier die neuesten Blitzer auf Radio Schwaben. Blitzer auf der AIC 12 bei Kissing und auf der Landsberger Straße in Königsbrunn. Kommt gut ans Ziel.
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1: Wir begleiten euch gut gelaunt durch den Donnerstagabend. Und jetzt mehr 80er, 90er und aktuelle Hits. Starten wir rein. Ich bin Martina Neu. Freut euch auf Bryan Adams mit When You're Gone, Burning Heart von Survivor und 6ix9ine mit Drop Dead Beautiful. Und jetzt aufdrehen.

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1: Am Abend lockert der Himmel vielerorts weiter auf. Dazu bleibt es meist trocken und es weht nur leichter Wind. In Bayerisch-Schwaben und im Allgäu gibt es in der Nacht vielerorts einen klaren Himmel. Im Unterallgäu sind örtlich Frühnebelfelder möglich und die Luft kühlt auf 6 bis 10 Grad ab. Der Radio Schwaben 3-Tage-Trend. Morgen gibt es freundliches und sonniges Wetter. Später ziehen ein paar Wolken durch. Insgesamt bleibt es trocken. Am Samstag steigen die Temperaturen nach frischem Beginn rasch auf heiße 28 bis 31 Grad. Am Nachmittag wird es zeitweise wolkiger. Am Sonntag geht es unbeständiger weiter, mit Schauern, örtlich auch Gewittern. In Stadtbergen 20 Grad, in Nesselwang 20 Grad bei starker Bewölkung. In Rhein am Lech 21 Grad und trocken.
0: 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Es ist 19 Uhr und 59 Minuten. 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
2: Ich bin Oliver Urbanke. Großeinsatz der Polizei am Nachmittag in Regensburg. In einer Bankfiliale ist ein Mann bei einem Messerangriff tödlich verletzt worden. Der mutmaßliche Täter wurde festgenommen. Julia Wassikow berichtet.
3: Nach Angaben der Polizei handelt es sich bei dem Verdächtigen um einen 20 Jahre alten Deutschen. Ein Mann wurde bei dem Angriff in der Bankfiliale schwer verletzt und starb später im Krankenhaus. Zwei weitere Menschen, die sich noch in der Bank befanden, wurden von Spezialkräften unverletzt aus dem Gebäude gebracht. Die Polizei ermittelt wegen eines Tötungsdelikts und eines Raubüberfalls.
2: Der Rücktritt von CDU-Politiker Spahn als Unionsfraktionschef hat in seiner Partei zu einem Personalkarussell geführt. Klar ist schon, dass der bisherige Kanzleramtschef Frei neuer Unionsfraktionschef wird. Jetzt steht laut übereinstimmenden Medienberichten auch fest, dass die bisherige Gesundheitsministerin Wagen auf den Kanzleramtsposten wechseln soll. Und das als erste Frau. Gesundheitsminister soll CDU-Generalsekretär Linnemann werden. Kanzler Merz will morgen über die Personalien entscheiden. Jedes Jahr ertrinken weltweit rund 300.000 Menschen. Die Weltgesundheitsorganisation hat deswegen jetzt ein neues Programm vorgestellt, um dagegen anzugehen. Darin sind konkrete Empfehlungen für Regierungen formuliert, von Schwimmunterricht über sichere Wassertransporte bis hin zu besserer Hochwasservorsorge. Besonders oft ertrinken Kinder zwischen 5 und 14 Jahren. In dieser Altersklasse zählt Ertrinken zu den 10 häufigsten Todesursachen. Morgen um 11 Uhr dürfte es soweit sein. Wie es aussieht, wird Jürgen Klopp als neuer Bundestrainer der deutschen Fußballnationalmannschaft vorgestellt. Mit der Einladung zu einer Pressekonferenz hat der Deutsche Fußballbund die letzten Zweifel quasi beseitigt. Klopps Name wurde in der Einladung nicht genannt. Der Aufsichtsrat und die Gesellschafter müssen nämlich noch zustimmen. Das gilt aber als Formsache.
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1: Auf der A7 Füssen-Reute Richtung Ulm laufen zwischen Memmingen Süd und dem Kreuz Memmingen auf 3 Kilometern Bauarbeiten. Der rechte Fahrstreifen ist gesperrt. Und hier die neuesten Blitzer auf Radio Schwaben. Auf der AIC 12 bei Kissing und auf der Landsberger Straße in Königsbrunn gibt es Kontrollen. Gute und sichere Fahrt.
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1: Wir begleiten euch gut gelaunt durch den Donnerstagabend und jetzt mehr 80er, 90er und aktuelle Hits. Musik ab.

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1: Es ist 20 Uhr und 24 Minuten. 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
2: Heute Abend bleibt es oft noch freundlich. In der Nacht ist es meist klar bis leicht bewölkt. Dazu weht schwacher Wind und die Temperaturen sinken auf 7 bis 11 Grad. Der Radio Schwaben 3-Tage-Trend. Morgen gibt es in Bayerisch Schwaben und im Allgäu einen sonnigen Start, im Unterallgäu örtlich mit Frühnebel. Danach wird es verbreitet freundlich, am Abend ziehen mehr Wolken auf. Am Samstag gibt es nach einem teils noch wolkigen Start rasch einen sehr warmen Sommertag. Am Nachmittag oft mit viel Sonne und später stellenweise dichteren Wolken bei 28 bis 31 Grad. Zum Sonntag ziehen mehr Wolken und Regenschauer auf, rund um Augsburg auch einzelne Gewitter. Derzeit in Dinkelscherben 20 Grad und trocken, in Marktoberdorf 18 Grad und in Burtenbach 20 Grad mit vielen Wolken.
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2: Auf der A7 Füssenreute Richtung Ulm ist zwischen Memmingen Süd und Kreuz Memmingen wegen Bauarbeiten auf 3 Kilometer der rechte Fahrstreifen gesperrt. Und hier die neuesten Blitzer auf Radio Schwaben. Auf der Heidenheimer Straße in Günzburg und auf der AIC 12 bei Kissing. Kommt gut an.
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2: Wir begleiten euch gut gelaunt durch den Donnerstagabend und wir haben wieder nur die größten Hits für euch rausgesucht. Freut euch auf Backstreet Boys mit Quit Playing Games, Im Still Standing von Elton John und Gigi D'Agostino mit L'amour toujours. Musik ab.

0: Gleich mehr davon. 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
1: Am Abend ist es meist freundlich und trocken. Nur lockere Wolken ziehen durch und der Wind ist schwach. In der Nacht kühlt es auf 6 bis 10 Grad ab. Der Radio Schwaben 3-Tage-Trend. Morgen gibt es nach einem frischen, sonnigen Morgen oft freundliches Wetter. Erst zum Abend hin werden die Wolken wieder etwas zahlreicher. Am Samstag ist es erst noch freundlich. Später wird es deutlich wärmer, teils heiß, mit 28 bis 31 Grad. Am Sonntag wird das Wetter in Bayerisch-Schwaben und im Allgäu wieder wechselhafter, mit Schauern und mehr Wolken. Derzeit werden in Fischach 21 Grad gemessen, in Bad Grönenbach 19 Grad bei leichter Bewölkung und in Krumbach 20 Grad bei geringer Bewölkung.
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0: Es ist 20 Uhr und 55 Minuten. 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
3: Ich bin Oliver Urbanke. Ein 20-Jähriger hat am späten Nachmittag eine Bankfiliale in Regensburg überfallen und dabei einen Mann mit einem Messer getötet. Das Opfer konnte zwar noch ins Krankenhaus gebracht werden, erlag dort aber seinen schweren Verletzungen. Außerdem waren zwei weitere Personen in der Bank, die von der Polizei in Sicherheit gebracht werden konnten. Anschließend wurde der Täter festgenommen. Die Ermittler gehen davon aus, dass der Täter die Bank ausrauben wollte. Vor 2 Jahren ist Cannabis in Deutschland teilweise legalisiert worden. In den Krankenhäusern haben sich bereits erste Folgen davon bemerkbar gemacht. Es wurden mehr Menschen wegen der Droge eingeliefert. Das schreiben Wissenschaftler im Fachjournal Deutsches Ärzteblatt International. Thomas Bremser berichtet.
4: Die Wissenschaftler sehen mehr akute Vergiftungen durch Cannabis und mehr dadurch ausgelöste Psychosen. Allerdings sei der Anstieg moderat. Die Forscher diskutieren 2 mögliche Gründe. Erstens sei es denkbar, dass mehr Menschen Cannabis konsumieren. Wahrscheinlicher sei es allerdings, dass mehr Konsumenten auf hochpotentes medizinisches Cannabis umgestiegen sind. Das gibt es ziemlich leicht in Online-Apotheken zu kaufen.
3: Der geplante Wechsel von Kanzleramtschef Frey an die Spitze der Bundestagsfraktion löst eine große Personalrochade aus. Bundesgesundheitsministerin Wagen soll übereinstimmenden Medienberichten zufolge neue Kanzleramtschefin werden und CDU-Generalsekretär Linnemann Gesundheitsminister. Ab kommendem Freitag werden die Autobahnen Richtung Süden wieder voll. In Bayern beginnen dann nämlich die Sommerferien. Wer nach Österreich oder Italien will, braucht dafür eine Vignette. Und da warnt die Polizei jetzt vor Betrügern. Die schalten nämlich regelmäßig gesponserte Suchmaschinenlinks und täuschen damit offizielle Portale für Online-Vignetten vor. Der Betrug fällt dann meist erst an der Mautstelle auf, wenn's zu spät ist.
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1: Auf der A7 Füssen-Reute Richtung Ulm wird zwischen Memmingen Süd und Kreuz Memmingen auf 3 Kilometern gebaut. Der rechte Fahrstreifen ist gesperrt. Vorsicht auf der B472 zwischen Peiting West und Schongau West in beiden Richtungen wegen eines defekten PKW. Es ist nur ein Blitzer gemeldet, in Günzburg auf der Heidenheimer Straße. Meldet Staus und Blitzer immer per WhatsApp unter 08000 11 82 11.
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1: Von Kult bis aktuell alles in einem Mix. Für Augsburg, Wertingen oder Füssen und ganz bayerisch Schwaben. Einen entspannten Abend wünsche ich euch. Jetzt einfach zurücklehnen und genießen.

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3: Es ist 21 Uhr und 27 Minuten. 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
4: Am späten Abend ist es bei uns oft noch freundlich. In der Nacht ist es in Bayerisch-Schwaben und im Allgäu vielfach klar. Der Wind bleibt schwach. Im Unterallgäu kann sich örtlich Nebel bilden. Die Luft kühlt auf 6 bis 11 Grad ab.
5: Der Radio Schwaben 3-Tage-Trend.
4: Morgen gibt es meist einen sonnigen Start, später bleibt es freundlich mit ein paar Wolken. Am Samstag gibt es nach frischem Beginn viel Sonne. Am Nachmittag wird es mit 28 bis 31 Grad sehr warm bis heiß. Zum Abend sind stellenweise Schauer möglich. Am Sonntag wird das Wetter wechselhafter, mit Schauern, örtlich auch einzelnen Gewittern. Die aktuellen Wetterwerte. In Aichach 17 Grad bei geringer Bewölkung. In Jengen 16 Grad. In Illertissen 18 Grad bei leichter Bewölkung.
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4: Auf der A7 Füssen-Reute Richtung Ulm ist zwischen Memmingen Süd und Kreuz Memmingen wegen Bauarbeiten auf 3 Kilometer der rechte Fahrstreifen gesperrt. Auf der A8 München Richtung Stuttgart ist zwischen Raststätte Burgauer See Nord und Ausfahrt Günzburg wegen einer Baustelle ab 20 Uhr der rechte Fahrstreifen gesperrt. Vorsicht auf der A96 Lindau Richtung München zwischen Rastplatz Wertachtal Süd und Buchlohe West. Wegen eines defekten Fahrzeugs sind Personen auf der Fahrbahn. Außerdem ist der Standstreifen blockiert. Uns liegt nur ein Blitzer vor, auf der Heidenheimer Straße in Günzburg. Kommt gut an.
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4: Wir spielen nonstop eure Lieblingshits am Stück für ganz Bayerisch-Schwaben und das Allgäu. Ob im Auto, bei der Arbeit oder zu Hause. Egal wo ihr seid, wir sind heute Abend bei euch. Freut euch auf No Doubt mit Don't Speak, Right Here Waiting von Richard Marx und Technotronic mit Pump Up the Jam. Und jetzt aufdrehen.

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2: Zum Start in den späten Abend bleibt es meist trocken mit lockeren Wolken. Kaum Wind, in der Nacht sinken die Temperaturen auf 7 bis 11 Grad. Der Radio Schwaben 3-Tage-Trend in Bayerisch Schwaben und dem Allgäu. Morgen gibt es erst freundliches und sonniges Wetter. Später ziehen ein paar Wolken auf. Am Samstag wird es deutlich wärmer. Zunächst freundlich, am Nachmittag dann wechselhafter mit einzelnen Schauern. Und 29 bis 31 Grad. Am Sonntag ziehen häufiger Wolken durch. Dazu wieder mehr Schauer, vereinzelt auch Gewitter. Derzeit meldet Untermeitingen leichte Bewölkung bei 19 Grad. In Oberstdorf sind es 13, in Möttingen 17 Grad.
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0: Es ist 21 Uhr und 56 Minuten. 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
4: Ich bin Yves Simon. Bundesgesundheitsministerin Nina Warken soll übereinstimmenden Medienberichten zufolge neue Kanzleramtschefin werden. Ihren Posten wiederum soll CDU-Generalsekretär Carsten Linnemann übernehmen. Offiziell ist das allerdings noch nicht bestätigt. Für uns berichtet Thomas Pockt.
5: Damit sieht es so aus, als ob der Wechsel von Kanzleramtschef Frei an die Fraktionsspitze der Union zu einem größeren Personalumbau führt. Frei soll nächste Woche zum Nachfolger von Jens Spahn gewählt werden. Dass Warken dafür ins Kanzleramt geht, ist nicht überraschend. Sie galt zuletzt als Wunschkandidatin von Friedrich Merz, der etwa ihre Rolle bei der Gesundheitsreform immer wieder lobte.
4: In Regensburg hat heute Nachmittag ein 20-Jähriger eine Bankfiliale überfallen und dabei einen Mann mit einem Messer tödlich verletzt. Das Opfer ist noch ins Krankenhaus gekommen, dann dort aber gestorben. Zwei weitere Menschen, die sich in der Bank aufgehalten haben, konnte die Polizei in Sicherheit bringen. Danach haben die Beamten den Täter geschnappt. Die Ermittler gehen davon aus, dass er die Bank ausrauben wollte. Noch sicherer und auch mit anderen Motiven. Die Europäische Zentralbank plant eine neue Euro-Banknotenserie. Und wie die aussehen soll, das können wir alle mitentscheiden. Noch bis zum 21. September läuft eine Online-Abstimmung. Zur Auswahl stehen entweder berühmte Europäer wie zum Beispiel Beethoven, Marie Curie oder auch Da Vinci oder Flüsse und Vögel als Symbol für Europas Natur. Wahrscheinlich Ende dieses Jahres entscheidet dann der EZB-Rat, welches Motiv es wird. Bei der Fußball-Weltmeisterschaft könnte es Wettmanipulation gegeben haben. Zumindest gibt es jetzt erste Hinweise darauf. Ein internationales Gremium hat nämlich 7 sogenannte gelbe Alarme registriert. Also das sind Auffälligkeiten, die näher geprüft werden müssen. Interessant dabei, letzte Woche hatte die FIFA noch erklärt, es gibt keine verdächtigen Wettaktivitäten.
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2: Auf der A7 Füssen-Reute Richtung Ulm ist zwischen Memmingen Süd und Kreuzmemmingen wegen Bauarbeiten auf einer Länge von 3 Kilometern der rechte Fahrstreifen gesperrt. Zwischen Eu-Mittelberg und dem Rastplatz Rottachtal gibt es eine Nachtbaustelle mit gesperrtem rechten Fahrstreifen und gesperrter Einfahrt bis zum 24. Juli 2026, 5 Uhr. Und hier die neuesten Blitzer auf Radio Schwaben. Geblitzt wird auf der Heidenheimer Straße in Günzburg und auf der Hirnbeinstraße in Kempten. Gute und sichere Fahrt.
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2: Der beste Musikmix aus 80er, 90er Jahren und aktuellen Hits. Für das Ries, die Region Augsburg und das Allgäu. Es geht durch den Donnerstagabend. Ich wünsche euch viel Spaß. Und jetzt rein in die nächsten 60 Minuten.

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1: Es ist 22 Uhr und 25 Minuten. 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
2: Im Laufe des späten Abends gibt es bei uns immer mehr Auflockerungen am Himmel. Es bleibt trocken und in der Nacht kühlt es auf 7 bis 11 Grad ab. Der Radio Schwaben 3-Tage-Trend in Bayerisch-Schwaben und im Allgäu. Morgen wird es freundlich und oft sonnig. Am Nachmittag ist es warm, am Abend ziehen wieder mehr Wolken auf. Am Samstag gibt es nach einem freundlichen Beginn deutlich heißere Temperaturen. Später werden die Wolken dichter, dazu steigen die Werte auf 29 bis 31 Grad. Am Sonntag wird das Wetter unbeständiger, mit Schauern und örtlich auch Gewittern. Die große Wärme geht wieder etwas zurück. Die Temperaturen liegen in Friedberg bei 16 Grad mit leichter Bewölkung, in Oberstaufen bei 15 Grad und in Burgau bei 17 Grad unter wolkenlosem Himmel.
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2: Vorsicht auf der A7 Füssenreute Richtung Ulm zwischen Memmingen Süd und dem Kreuz Memmingen wegen eines defekten Fahrzeugs. Und hier die neuesten Blitzer auf Radio Schwaben. Auf der Heidenheimer Straße in Günzburg und in der Hirnbeinstraße in Kempten. Kommt gut an.
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2: Für ganz Bayerisch-Schwaben und das Allgäu. Wir spielen nonstop eure Lieblingshits am Stück. Mit euch heute Abend unterwegs ist Martina Neu. Auf geht's!

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1: In den frühen Nachtstunden gibt es zwischen Donau und den Alpen weitere Auflockerungen. Die letzten Wolken ziehen ab, danach ist es oft klar bei meist nur schwachem Wind. Bis zum Morgen kühlt die Luft auf 6 bis 11 Grad ab.
2: Der Radio Schwaben 3-Tage-Trend.
1: Morgen gibt es in Bayerisch-Schwaben und im Allgäu einen freundlichen Start mit viel Sonne. Später ziehen ein paar Wolken durch und es wird angenehm warm. Am Wochenende wird es nach einem sonnigen Start deutlich wärmer. Am Nachmittag liegen die Werte bei 29 bis 31 Grad und die Wolken nehmen etwas zu. Am Sonntag wird es dann wechselhaft, mit Schauern, örtlich auch Gewittern. Die aktuellen Wetterwerte: in Affing 14 Grad, wolkenlos. In Kempten am Rathaus 15 Grad. In Nördlingen 16 Grad, klar.
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4: Es ist 22 Uhr und 55 Minuten.
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6: Ich bin Yves Simon. Nach dem tödlichen Messerangriff in einer Regensburger Bank entscheidet morgen ein Haftrichter, ob der festgenommene 20-Jährige in Untersuchungshaft kommt. Der Deutsche soll am Nachmittag auf einen Kunden eingestochen haben. Das Opfer ist später im Krankenhaus gestorben. Polizei und Staatsanwaltschaft ermitteln wegen eines Tötungsdelikts und Raubüberfalls und wollen morgen am Mittag weitere Details bekannt geben. Das Umfeld der Bank ist jetzt wieder freigegeben, aber die Kripo sichert nach wie vor Spuren. Nach dem Rücktritt von Jens Spahn als Unionsfraktionschef will Bundeskanzler Merz offensichtlich sein Kabinett doch im größeren Umfang umbilden. Bundesgesundheitsministerin Waken soll übereinstimmenden Medienberichten zufolge neue Kanzleramtschefin werden. Thorsten Frey folgt ja auf Jens Spahn nach. Und dann wiederum soll CDU-Generalsekretär Linnemann Gesundheitsminister werden. Offiziell ist das allerdings alles noch nicht bestätigt. Die EU-Kommission wirft dem US-Internet-Giganten Google vor, seine Marktmacht gezielt auszunutzen. Deswegen hat die EU jetzt eine Rekordstrafe verhängt. 890 Millionen Euro muss Google wegen Verstößen gegen Wettbewerbsregeln zahlen. Nach Auffassung der Kommission hat Google Nutzer über die Suchmaschine und den App-Platz Google Play gezielt zu eigenen Diensten gelenkt und sich so einen unzulässigen Vorteil gegenüber der Konkurrenz verschafft. Mit den Schlussworten von Landtagspräsidentin Aigner hat sich der Bayerische Landtag in die sitzungsfreie Sommerpause verabschiedet. Aigner hat in ihrer Rede immer wieder auch auf die Olympia-Bewerbung der Stadt München angespielt.
7: Olympia haben wir noch nicht im Land, aber den Spirit haben wir sehr wohl. Auch hier in der Politikarena, wo ebenfalls um Siege gerungen wird.
6: Am 26. September will dann der Deutsche Olympische Sportbund entscheiden, welcher Standort ins internationale Rennen geht. Und am 30. September, paar Tage später, kommt dann auch der Bayerische Landtag wieder zusammen.
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1: Auf der A7 Füssenreute Richtung Ulm ist zwischen Memmingen Süd und Kreuzmemmingen wegen Bauarbeiten auf 3 Kilometern der rechte Fahrstreifen gesperrt. Zusätzlich besteht dort Gefahr durch ein defektes Fahrzeug. Und hier die neuesten Blitzer auf Radio Schwaben, auf der Heidenheimer Straße in Günzburg und in der Hirnbeinstraße in Kempten. Die kostenfreie Verkehrs- und Blitzer-Hotline 08000 11 82 11.
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1: Die besten Hits jetzt bei uns für ganz Bayerisch-Schwaben und das Allgäu. Einen entspannten Abend wünsche ich euch. Jetzt einfach zurücklehnen und genießen.

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0: Es ist 23 Uhr und 24 Minuten. 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
1: In der Nacht ist der Himmel zwischen Donau und den Alpen meist klar. Dazu weht kaum Wind. Bis zum Morgen kühlt es auf 7 bis 11 Grad ab. Der Radio Schwaben 3-Tage-Trend. Morgen beginnt es in Bayerisch Schwaben und im Allgäu freundlich mit viel Sonne. Am Nachmittag wird es angenehm warm. Am Abend ziehen wieder mehr Wolken auf. Am Samstag geht es nach oft sonnigem Beginn heißer weiter. Später sind bei 29 bis 31 Grad einzelne Schauer möglich. Am Sonntag wird es wechselhafter mit Schauern und örtlich auch Gewittern. Derzeit in Rehling 12 Grad und klar, in Kaufbeuren 14 Grad und in Jettingen-Scheppach 14 Grad und klar.
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1: Vorsicht auf der A7 Füssen-Reute Richtung Ulm. Zwischen Memmingen Süd und Kreuz Memmingen besteht Gefahr wegen eines defekten Fahrzeugs. In der Gegenrichtung, also Ulm Richtung Füssenreute, liegen zwischen Nersingen und Dreieck Hittestetten Gegenstände auf der Fahrbahn. Nur ein Blitzer ist derzeit in der Heidenheimer Straße in Günzburg aufgebaut. Gute und sichere Fahrt.
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1: Wir begleiten euch gut gelaunt durch den Donnerstagabend bei Radio Schwaben. Jetzt wieder die schönste Musik für euch. Freut euch auf UB40 mit I Can't Help Falling in Love with You, Lessons in Love von Level 42 und Crystal Waters mit Gypsy Woman. Musik ab.
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1: Zum Start in diese Nacht gibt es bei uns meist klaren Himmel. Bis zum frühen Morgen kühlt die Luft auf 6 bis 11 Grad ab. Dazu bleibt es trocken und fast windstill. Der Radio Schwaben 3-Tage-Trend. Morgen wird es nach viel Sonne freundlich. Erst am Abend tauchen mehr Wolken auf. Am Samstag wird es nach einem sonnigen Start deutlich wärmer. Am Nachmittag ziehen mehr Wolken auf, bei 29 bis 31 Grad. Am Sonntag wird es in Bayerisch Schwaben und dem Allgäu wieder wechselhafter, mit Schauern und örtlich Regen. Aktuell meldet Schwabmünchen klar bei 14 Grad. In Buxheim liegen die Temperaturen bei 14 Grad. Donauwörth meldet wolkenlos bei 13 Grad.
0: Es ist 23 Uhr und 59 Minuten. 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
2: Ich bin Yves Simon. Die US-Regierung führt neue Zölle auf Ausfuhren aus insgesamt 60 Ländern ein. Wegen angeblich unzureichender Maßnahmen gegen Zwangsarbeit sollen bestimmte Produkte in Zukunft mit 10 oder auch mit 12,5% Zoll belegt werden. Betroffen ist auch die Europäische Union, wie das Büro des US-Handelsbeauftragten Greer mitgeteilt hat. Details sind allerdings noch nicht bekannt. Nach einer Messerattacke in einer Regensburger Bank hat sich der bayerische Innenminister Herrmann bei den Einsatzkräften für ihr beherztes Eingreifen bedankt. Ein 20-Jähriger hatte in der Filiale im Stadtteil Prüfening einen Mitarbeiter mit einem Messer angegriffen und tödlich verletzt. Stundenlang lief ein Großeinsatz der Polizei. Spezialkräfte haben den Bereich weiträumig abgesperrt, weil erstmal von einer Geiselnahme die Rede war. Der mutmaßliche Täter mit deutscher Staatsangehörigkeit hat sich dann am Ende widerstandslos festnehmen lassen. Zwei weitere Personen wurden unverletzt aus dem Gebäude gebracht. Morgen soll er dann dem Haftrichter vorgeführt werden. Vor 2 Jahren ist Cannabis in Deutschland teilweise legalisiert worden. In den Krankenhäusern, da machen sich die ersten Folgen bemerkbar. Es wurden mehr Menschen wegen der Droge eingeliefert. Das schreiben jetzt Wissenschaftler im Fachjournal Deutsches Ärzteblatt International. Thomas Bremser berichtet für uns.
3: Die Wissenschaftler sehen mehr akute Vergiftungen durch Cannabis und mehr dadurch ausgelöste Psychosen. Allerdings sei der Anstieg moderat. Die Forscher diskutieren 2 mögliche Gründe. Erstens sei es denkbar, dass mehr Menschen Cannabis konsumieren. Wahrscheinlicher sei es allerdings, dass mehr Konsumenten auf hochpotentes medizinisches Cannabis umgestiegen sind. Das gibt es ziemlich leicht in Online-Apotheken zu kaufen.
2: Im Grunde weiß jeder schon Bescheid, Jürgen Klopp wird neuer Bundestrainer und um 11 Uhr, da soll es dann auch offiziell werden, da hat der DFB nämlich eine Pressekonferenz angekündigt. In der Bild wird auch schon darüber spekuliert, dass Ex-BVB-Profi Sven Bender im Trainerteam von Klopp landen könnte. Genau wissen wir es dann am Vormittag.
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1: Vorsicht auf der A7 Füssen-Reute Richtung Ulm. Zwischen Memmingen Süd und Kreuzmemmingen ist wegen eines defekten Fahrzeugs und Bauarbeiten auf 3 Kilometern der rechte Fahrstreifen gesperrt. Vorsicht auf der B12 Lindau Richtung Kempten. Zwischen Weidnau und Hellengerst liegt ein toter Dachs auf der Fahrbahn. Und uns liegt nur ein Blitzer vor. Auf der Heidenheimer Straße in Günzburg. Meldet Staus und Blitzer immer per WhatsApp unter 08000 11 82 11.
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0: Es ist 0 Uhr und 26 Minuten. 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
1: In der Nacht ist der Himmel bei uns verbreitet klar, oft sogar sternenklar. Bis zum Morgen gehen die Temperaturen in Bayerisch-Schwaben und im Allgäu auf 6 bis 11 Grad zurück. Nach einem sonnigen Morgen wird es tagsüber freundlich und warm. Erst am Abend ziehen wieder mehr Wolken auf.
0: Der Radio Schwaben 3-Tage-Trend.
1: Morgen gibt es erst viel Sonne, später mehr Wolken und sehr warm bei 29 bis 31 Grad. Am Sonntag wird das Wetter unbeständiger. Im Tagesverlauf ziehen Schauer durch, örtlich auch Gewitter. Und zum Wochenstart ist es wechselhaft und spürbar frischer. In Stadtbergen 10 Grad, in Buchlohe 13 Grad und wolkenlos. In Kaisheim 12 Grad und klar.
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1: Auf der A7 Füssenreute Richtung Ulm ist zwischen Memmingen Süd und Kreuz Memmingen wegen Bauarbeiten auf 3 Kilometern der rechte Fahrstreifen gesperrt. Auf der A8 München Richtung Stuttgart ist zwischen Dasing und Friedberg wegen einer ungesicherten Unfallstelle der rechte Fahrstreifen blockiert. Und uns liegt nur ein Blitzer vor, auf der Heidenheimer Straße in Günzburg. Meldet Staus und Blitzer immer per WhatsApp unter 08000 11 82 11.
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1: In dieser Nacht ist der Himmel meist klar und der Wind kaum zu spüren. Bis zum Morgen kühlt es auf 7 bis 10 Grad ab. Später gibt es viel Sonne, am Nachmittag wird es warm und am Abend ziehen mehr Wolken auf. Der Radio Schwaben 3-Tage-Trend. Morgen ist es erst freundlich, ab Mittag ziehen dichtere Wolken auf. Die Werte steigen auf 29 bis 31 Grad. Am Abend sind im Oberallgäu erste Schauer möglich. Am Sonntag wird das Wetter unbeständiger, mit Schauern und einzelnen Gewittern. Zum Wochenstart wird es kühler und wechselhaft, mit weiterem Regen in Bayerisch-Schwaben und dem Allgäu. Aktuell meldet Meitingen wolkenlos bei 11 Grad. In Ottobeuren liegen die Temperaturen bei 11 Grad. In Genderkingen ist es klar bei 11 Grad.
0: Es ist 0 Uhr und 55 Minuten. 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
2: Ich bin Yves Simon. Nach der tödlichen Messerattacke in einer Regensburger Bank steht jetzt fest, bei dem Opfer handelt es sich um einen Mitarbeiter der Filiale. Die Bank hat sich zutiefst bestürzt gezeigt. Sie will jetzt vor allem die Beschäftigten unterstützen, arbeitet aber auch eng mit den Behörden zusammen. Der tatverdächtige 20-Jährige, ein Deutscher, soll heute dann dem Haftrichter vorgeführt werden. Er wurde von Spezialkräften noch im Gebäude festgenommen. Die Ermittler gehen von einem Tötungsdelikt und einem Raubüberfall aus. Die US-Regierung hat wieder neue Zölle auf Einfuhren aus insgesamt 60 Ländern angekündigt, auch wieder aus der EU. Wegen angeblich unzureichender Maßnahmen gegen Zwangsarbeit sollen bestimmte Produkte mit 10 oder auch 12,5% zusätzlich belastet werden, wie das Büro des US-Handelsbeauftragten Greer mitgeteilt hat. Die neuen Importgebühren gelten ab Freitagmorgen, also das haben wir ja jetzt schon, also direkt. Gesetzgebungsverfahren bei uns in Deutschland bekommen kein Tempolimit. Das Bundesverfassungsgericht hat die Klage eines ehemaligen CDU-Abgeordneten verworfen, dem das Verfahren beim Heizungsgesetz zu schnell gegangen war. Die Vorsitzende Richterin Kaufold hat gesagt:
3: Allgemeine Aussagen zur zulässigen Dauer von Gesetzgebungsverfahren lassen sich dem Grundgesetz nicht entnehmen.
2: Bei der Verhandlung ist es nicht um das Heizungsgesetz inhaltlich gegangen. Die Waldbrände an der französischen Atlantikküste breiten sich immer weiter aus. Laut den Behörden sind inzwischen fast 20.000 Menschen vorsorglich in Sicherheit gebracht worden. Die Region rund um Bordeaux ist unter anderem bei Urlaubern sehr beliebt. Viele Ferienzentren und Campingplätze sind inzwischen geräumt worden.
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1: Auf der A8 München Richtung Stuttgart sind zwischen Dasing und Friedberg wegen einer ungesicherten Unfallstelle der rechte Fahrstreifen blockiert und der mittlere gesperrt. Aktuell sind keine Radarfallen aufgebaut. Gute und sichere Fahrt.
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0: Es ist 1 Uhr und 27 Minuten. 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
1: Die Nacht zwischen Donau und den Alpen ist oft sternenklar. Bis zum Morgen kühlt es auf 7 bis 11 Grad ab. Tagsüber gibt es in Bayerisch-Schwaben und im Allgäu viel Sonne. Am Abend ziehen mehr Wolken auf. Der Radio Schwaben 3-Tage-Trend. Morgen beginnt freundlich, später wird es wolkiger, meist trocken und mit 29 bis 31 Grad deutlich heißer. Am Sonntag nehmen die Wolken weiter zu. Ab Mittag ziehen Schauer durch, später sind örtlich auch Gewitter möglich. Zum Wochenstart ist es wechselhaft mit weiteren Schauern und spürbar kühler. Momentan melden Neusäß 9 Grad bei klarem Himmel, Marktrettenbach 12 Grad und Dillingen 10 Grad bei wolkenlosem Himmel.
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1: Auf der A8 München Richtung Stuttgart ist zwischen Dasing und Friedberg die Unfallstelle geräumt. Derzeit wird in unserer Region nicht geblitzt. Meldet Staus und Blitzer immer per WhatsApp unter 08000 11 82 11.
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1: In dieser Nacht ist der Himmel meist klar und es ist frisch. Bis zum Morgen liegen die Temperaturen in Bayerisch-Schwaben und im Allgäu zwischen 7 und 11 Grad. Heute wird es mit viel Sonne freundlich und warm. Erst am Abend ziehen ein paar Wolken auf.
2: Der Radio Schwaben 3-Tage-Trend.
1: Morgen gibt es oft Sonne. Am Nachmittag wird es heiß mit 29 bis 31 Grad. Zum Abend ziehen mehr Wolken auf und im Oberallgäu sind erste Schauer möglich. Am Sonntag dominieren zunächst viele Wolken. Ab Mittag folgen verbreitet Schauer und örtlich Gewitter. Später auch länger anhaltender Regen. Zum Wochenstart bleibt es wechselhaft, mit weiteren Schauern und spürbar kühler. Aktuell meldet Mehring 11 Grad und wolkenlos. Bad Hindelang liegt bei 11 Grad und leichter Bewölkung. In Holzheim sind es 9 Grad.
0: Es ist 1 Uhr und 58 Minuten. 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
3: Ich bin Yves Simon. US-Präsident Trump gibt nicht auf. Heute läuft der gesetzliche Rahmen für globale Zölle aus und jetzt hat er eine neue Grundlage für die Importgebühren gefunden. Trump will auf die Einfuhren von 60 Handelspartnern einen Zoll von 10 bzw. 12,5% erheben. Darunter fallen auch bestimmte Produkte aus der Europäischen Union. Um 6 Uhr unserer Zeit treten die Zölle in Kraft. Sie sollen dieses Mal juristisch einwandfrei sein. Davon jedenfalls geht Trump aus. CDU-Generalsekretär Linnemann soll neuer Gesundheitsminister werden. Nina Warken wiederum Kanzleramtsministerin. Das schreiben mehrere Medien übereinstimmend. Eine Bestätigung aus der Regierung gibt es bisher allerdings noch nicht. Der Posten im Kanzleramt wird ja frei, weil Thorsten Frey neuer Unionsfraktionschef werden soll. Vorgänger Jens Spahn war nach der Geburt seines Kindes mithilfe einer Leihmutter zurück.